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sein, diese Sprache von Amerika zu Spanien. In ein paar Sekunden. Sag mal, we have to get across the ocean.

lege dich ganz entspannt auf deine Couch. Schließe die Augen. Atme ganz tief. Achte auf deinen Atem. Konzentriere dich auf deinen Atem. Du fühlst, wie dein Atem in dich eindringt. Deine Lungen füllen sich mit jedem Atemzug mit warmer, angenehmer Luft. Du fühlst, wie sich diese warme Luft in dir ausdehnt. Du hast ein Gefühl der Wärme im ganzen Körper. Du bist entspannt und hast in dir ein Gefühl der Wärme und Geborgenheit.

Du fühlst, wie deine Beine immer schwerer werden. Immer schwerer. Und schwerer. Deine Beine sinken immer tiefer in die weiche Unterlage. Deine Beine sind ganz schwer. Die Schwere breitet sich aus. Dein ganzer Körper wird schwer. Immer schwerer. Dein ganzer Körper ist ganz schwer. Dein ganzer Körper sinkt immer tiefer in die weiche Unterlage. Immer tiefer und tiefer. Auch dein Kopf wird jetzt ganz schwer. Und schwerer. Deine Augen werden so schwer, dass du sie gar nicht mehr öffnen kannst. Das willst du aber auch gar nicht. Du willst nur noch schlafen. Schlafen. Ganz tief und fest. Ganz tief und fest. Alles um dich herum ist dir egal. Du lässt dich fallen. Du fühlst dich geborgen. Du willst nur noch schlafen. Du bist völlig gelöst und entspannt. Du fühlst dich wohl. Du lässt dich immer tiefer in dieses angenehme Gefühl der Schwere, Ruhe und Geborgenheit fallen. Immer tiefer und tiefer und tiefer. In dir ist ein tiefes Gefühl der Ruhe und Geborgenheit. Du wirst immer müder und müder und müder. Du willst nur noch schlafen.

Nichts kann dich stören. Du hörst nur noch meine Stimme. Du konzentrierst dich auf meine Stimme. Und mit jedem Wort fühlst du immer mehr dieses angenehme Gefühl der Geborgenheit und Ruhe. Du lässt dich immer tiefer sinken in dieses Gefühl der Ruhe. Immer tiefer. Immer tiefer fühlst du dieses angenehme Gefühl der Ruhe und Geborgenheit. In diesem Zustand der Ruhe öffnet sich jetzt ganz weit das Tor zu deinem Unterbewusstsein. Es öffnet sich ganz weit. Alles, was ich dir jetzt sage, prägt sich in deinem Unterbewusstsein ganz tief und unauslöschlich ein. Unauslöschlich. Und du wirst immer danach handeln.

bist ganz ruhig und entspannt. Du fühlst ein tiefes Gefühl der Ruhe in dir. Jeden Abend, wenn du schlafen gehst, stellt sich sofort wieder dieses Gefühl der Ruhe ein. Einer tiefen, harmonischen Ruhe. Mit diesem Gefühl der Ruhe und Harmonie in dir wirst du dann sofort einschlafen. Du schläfst die ganze Nacht hindurch. Dein Schlaf wird tief und fest sein. Du wachst erst am nächsten Morgen wieder auf. Du wirst frisch und erholt aufwachen. Dadurch geht es dir von Tag zu Tag immer besser. Immer besser. Jeden Abend, wenn du schlafen gehst, stellt sich sofort wieder dieses Gefühl der Ruhe ein. Einer tiefen, harmonischen Ruhe. Mit diesem Gefühl der Ruhe und Harmonie in dir wirst du dann sofort einschlafen. Du schläfst die ganze Nacht hindurch. Dein Schlaf wird tief und fest sein. Du wachst erst am nächsten Morgen wieder auf. Du wirst frisch und erholt aufwachen. Dadurch geht es dir von Tag zu Tag immer besser. Immer besser. Du fühlst dich von Tag zu Tag stärker. Immer stärker. Deine Gesundheit wird dadurch auch immer besser, sodass du immer besser deine Aufgaben erfüllen kannst. Du bist jeder Situation gewachsen. Dein Schlaf wird in Zukunft tief und fest sein. Du wirst sofort einschlafen und am nächsten Morgen frisch und erholt aufwachen. Mit täglich neuem und größerem Elan wirst du deine Aufgaben ruhig und gelassen angehen und dich dabei vollkommen wohlfühlen. Nichts kann dich erschüttern. Nichts und niemand wird dich in deiner Ruhe erschüttern können. Dir geht es in jeder Hinsicht immer besser. Jeden Tag wird es dir besser gehen. Immer besser. Und besser.

spürst wieder dieses Gefühl der Ruhe und Geborgenheit in dir. Meine Worte haben sich in dein Unterbewusstsein eingeprägt. Du wirst immer danach handeln. Du wirst ab sofort täglich am Abend, wenn du ins Bett gehst, sofort einschlafen. Dir wird es dadurch von Tag zu Tag immer besser gehen. Du schläfst tief und fest. Du wirst in Zukunft tief und fest schlafen und erst am nächsten Morgen frisch und erholt aufwachen.

Beine werden wieder ganz locker und leicht. Dein ganzer Körper wird wieder leicht und frei beweglich. Du fühlst dich jetzt ganz leicht und frei. Du fühlst dich wohl. Du öffnest deine Augen. Öffne deine Augen. Du fühlst dich wieder frei und locker. Dein Körper ist gestärkt und voller Energie. Du fühlst dich frei.

0: Margareta und Olybrius. Junggeselle, als er Margareta sieht, begehrt er die Jungfrau, die sich verweigert. Da wandelt sich die Brunst in Hass. Er lässt sie ins Gefängnis werfen, peitschen, mit Fackeln brennen, mit eisernen Kämmen reißen, in einen finsteren Kerker werfen. Da naht sich ihr der Versucher als riesiger Wurm, stürzt sich zischend auf sie, windet sich, um sie zu verschlingen, doch zerbirst durch das Zeichen, das Margareta ihm macht. Sie entsteigt den Klauen des Wurms, setzt ihren Fuß auf den Nacken und...
1: Wer den Herrn besiegt, hat keine Furcht vor den Dämonen.

0: Zauberer, die Schöne. Im Turm eingesperrt, den Kelch in der Hand, baut sich ein Bad mit drei Fenstern statt zweien. Worauf sie der Vater, Dioskurus, geiler Bock, erschlagen will. Aber ein Felsspalt nimmt die Schöne auf. Vom Hirten verraten,
1: der zu Stein wird und seine Schafe zu Heuschrecken,
0: findet sie der Vater und schleppt sie an den Haaren zu Martianus. Der lässt sie geißeln, jawohl.
1: Ihr kam es vor wie Pfauenfedern.
0: Martianus lässt sie mit Keulen schlagen, mit Fackeln brennen, ihr die Brüste abschneiden, nackt auf den Marktplatz treiben und peitschen.
1: Als Juliana das sah, wollte sie Gleiches erleiden.
0: Jawohl. Peitschen.
1: Ein Engel hüllt sie in leuchtendes Gewand.
0: Der Vater selbst legt Hand an. Jawohl. Er schlägt Barbara von links mit dem Schwert.
1: Vom Himmel fallendes Feuer tötet auch ihn.
0: Rechts stand auch noch einer mit einem Hammer. Jawohl.

0: zurückt, steckt ihr das Kind der Madonna einen anderen Verlobungsring an die Hand. Kaiser Maxentius beweist sie, dass seine Götter Abgötter seien. Der Kaiser befiehlt und lässt 50 Philosophen kommen zum Disput. Sie widerlegt und bekehrt die 50 Mannen. Da werden die Mannen verbrannt. Der Kaiser befiehlt, ihr die Kleider vom Leibe zu reißen, sie mit Ochsenzähnen zu peitschen und mit eisernen Kämmen den Körper 2 Stunden zu zerfleischen.
1: Sie lässt es geschehen.
0: Der Kaiser befiehlt, sie in den Kerker zu stecken, wo eine Taube sie füttert. Die Kerkermeister werden bekehrt, da werden die Kerkermeister enthauptet.
1: Sie ist schöner denn je.
0: Der Kaiser befiehlt, ein Rad zu bauen mit spitzen Nägeln und Messern.
1: Blitz und Donner zerstören das Rad, erschlagen die Henker.
0: Frau Kaiserin ist gerührt und bekehrt, da wird die Kaiserin enthauptet. Der Kaiser lässt sie wie Katharina enthaupten.
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0: Auf den ersten Blick besaß Damien Nitzinger ein gewinnendes Aussehen. Lockiges schwarzes Haar umrahmte ein filigran gezeichnetes Gesicht mit ausgeprägten Wangenknochen. Die tiefblauen Augen unterstrichen seinen hellen Teint. Wenn er lächelte, mochte man annehmen, dass er auch über ein freundliches Wesen verfügte. Doch wer genauer hinsah und sich im Laufe seines Lebens eine gewisse Menschenkenntnis angeeignet hatte, erkannte, dass Damien Nitzinger die Lippen nur zu der schlechten Kopie eines Lächelns verzog. In Wirklichkeit blickte er die Zähne wie ein hungriger Wolf.
1: Du bist sicher, dass sie die Richtigen sind?
2: Hast du die beiden doch an der Tankstelle gesehen? Die Kleine ist perfekt. Allein, wie sie sich bewegt. Er ist bedeutungslos und ein Angeber, jede Wette. Zünd mal eine Zigarette an. Wenn es sein muss, folgen wir ihnen bis Fairbanks. Willst du richtigen Spaß haben, Haley? Willst du? Sag es. Los, mach schon.
1: Ich will.
2: Da. Sie setzen den Blinker und biegen in den verschissenen Weg ab. Haley, das ist unser Glückstag. Bereit, mein böses Mädchen?
1: Bereit.

0: Wir sind gleich in Hurricane. Lass uns kurz anhalten. Von hier haben wir bestimmt eine tolle Aussicht auf die Berge.
1: Okay.
0: Ich hoffe nur, dass wir die Goldmine auch an einem Sonntag besichtigen können. Und du musst mich natürlich nicht unbedingt dabei begleiten.
1: Das werde ich schon überstehen, Kim. Vorausgesetzt, wir frühstücken zuvor in Hurricane.
0: Das machen wir. Und? Zu viel versprochen, Anna?
1: Wow! Wahnsinn!
0: Weiter westlich liegt der Mount McKinley. Leider können wir ihn heute nicht sehen. Es ist nicht klar genug.
1: Nur die Röhre da hinten verschandelt die Landschaft.
0: Das ist die Trans-Alaska-Pipeline.
2: Wie ein endloser grauer Lindwurm durchschnitt die Pipeline die Landschaft bis zum Horizont. Gestützt von stählernen Stelzen.
1: Was hat das zu bedeuten? Ist das ein Feueralarm?
0: Keine Ahnung. Ich möchte ein paar Fotos machen.
2: Anna Weiss beobachtete amüsiert, wie ihr Freund mit der kleinen Digitalkamera ein Foto nach dem anderen schoss. Wenn sie die Bilder dann am Abend auf dem winzigen Monitor betrachten würden, entpuppten sich die meisten Schnappschüsse als unscharf oder unspektakulär. Sie zeigten ein Stück Himmel, einen Stein oder die Schuhe ihres Freundes. Kim war als Fotograf völlig untalentiert.
0: Aha.
2: Ein alter Van hielt 20 Meter von ihnen entfernt. Der verblichene rote Farbton des Fahrzeugs brachte Anna eigenartigerweise die Erinnerung an ihr Puppenhaus aus Plastik im Garten ihrer Eltern zurück. Als Fünfjährige hatte sie ein paar Monate damit gespielt, um es dann zu vergessen und der Witterung von Sommer und Herbst zu überlassen. Dabei hatte es die blasse Farbe des Vans angenommen. Anna verspürte einen Anflug von Beunruhigung, als sie erkannte, dass sie diesen Ort nicht verlassen konnten, ohne den Fahrer zu bitten, den schmalen Weg mit seinem Fahrzeug freizumachen. Erleichtert beobachtete Anna, dass es eine junge Frau war, die auf der Beifahrerseite ausstieg. Der Fahrer folgte ihr ins Freie. Ein Mann mit schulterlangen, dunklen Locken.
0: Ich wünsche einen guten Morgen.
3: Ein wunderschöner Tag, nicht wahr?
1: Oh, was ist das?
3: Keine Sorge, ist gleich wieder vorbei.
0: Ist das normal?
3: Ja. Das war's für heute.
1: Und was hatte das zu bedeuten?
3: Jeden Sonntag um 9 in der Früh und jeden Dienstag um 3 nachmittags wird die Pipeline mit einem chemischen Mittel komplett durchgespült. Das dient dem Korrosionsschutz und verhindert Ablagerungen an der Innenwand der Röhre.
0: Ah, verstehe.
3: Das geschieht mit extrem hohem Druck.
0: Und dieses Signal eben dient zur Warnung.
3: Genau. Nicht, dass sich noch ein Wartungsarbeiter in der Röhre befindet. Dem würde glatt die Haut von den Knochen gerissen.
1: Ist das schon vorgekommen?
3: Nein. Die Leute sind auf der Hut. Alles Profis. Mhm. Ich habe mich noch gar nicht vorgestellt. Ich bin Damien Nitzinger. Und das ist meine Verlobte, Haley.
1: Hi. Hallo.
3: Und wo kommt ihr zwei her? Garantiert nicht aus der Gegend, was?
0: Ich bin Kim und das ist...
1: Ich bin Anna. Wir kommen aus Deutschland und reisen in den nächsten Wochen durch Alaska.
4: Und gefällt es euch bei uns?
1: Oh, es ist gigantisch.
0: Ich studiere Bergbautechnik. Deshalb will ich mir unbedingt die Goldmine in Hurricane ansehen.
3: Die Goldmine? Das ist sicher kein Problem. Wir freuen uns hier immer über Gäste. Denn viel ist bei uns nicht gerade los. Habt ihr nicht Lust, bei uns zu frühstücken?
1: Oh.
3: Haley ist eine Göttin am Herd. Ihre Omelette sind weltberühmt, nicht wahr, Haley?
4: Damien übertreibt. Aber wir würden uns wirklich freuen.
3: Ihr erzählt uns was von Europa. London, Berlin, Paris. Da wollte ich immer schon mal hin. Und später begleite ich euch zur Mine. Ich kenne da ein paar Leute. Hm? Was sagt ihr?
0: Okay, einverstanden. Anna?
1: Klar, warum nicht?
3: Kim? Soll ich dir mal die Pipeline zeigen? Sie ist das reinste Kunstwerk, einmalig.
0: Gern.
3: Na, dann komm mit.
1: Geh nur, ich warte hier.
3: Ich habe früher mal für die Pipeline gearbeitet. War beim Wartungstrupp. Ich und die Kollegen waren für 30 Meilen zuständig.
0: Warum machst du den Job nicht mehr?
3: Oh, war mir auf Dauer zu öde. Hab mich dann beruflich umorientiert.
0: Ah, verstehe.
3: Die Gesamtlänge der Pipeline beträgt 800 Meilen. Auf der Strecke gibt es 11 Pumpstationen, die das Öl konstant fließen lassen. Eine ist ganz in der Nähe von Hurricane. Wusstest du, dass Richard Nixon...

0: den Bau während seiner Präsidentschaft genehmigt hat?
1: Nee.
0: Aber ein guter Mann. Auch wenn das heute viele anders sehen. Ich denke, wir sind weit genug marschiert. Unsere Mädchen können uns schon gar nicht mehr sehen. Die machen sich sonst noch Sorgen.
1: Hört sich an, als würde das Öl schon wieder fließen.
0: Das Rohöl ist konstant 70 bis 80 Grad heiß. Es hat einen hohen Wachsanteil und darf nicht abkühlen, sonst wird es zu dickflüssig.
1: Und wegen der hohen Temperatur steht die Pipeline auf Stelzen. Bei Kälte würde sie sonst den Boden zum Schmelzen bringen und einsinken.
0: Bist ein verdammt schlauer Bursche. Fass die Röhre mal an.
1: Ganz schön heiß.
0: Nicht so heiß wie deine Freunde.
1: Wie?
0: Gerade mal $60 in Bar. Ihr mit einem beschissenen Kreditkarten. Schwein, Mist! Du lebst ja immer noch. Du kleine, nutzlose Sau. Na, warte. Der Spaß kann beginnen.
2: Die Zeit stand still. An diesem Sonntagmorgen schien absolut nichts in Hurricane zu geschehen. Der Deputy Pam Turner starrte aus dem Fenster des Polizeireviers auf stahlblauen Himmel. Der Wind trieb eine einzige nebelhafte Wolke vor sich her, die immer mehr an Substanz verlor, bis sie sich auflöste. Vor Pam lag ein aufgeschlagenes Notizbuch. Oben auf der Seite stand das Datum des heutigen Tages, 11. Juli. Weitere Eintragungen, etwa über aufgeregte Anrufer, die etwas Verdächtiges bemerkt haben wollten oder auch nur eine Lärmbelästigung gemeldet hatten, fehlten. Die Forst- und Minenarbeiter schliefen nach dem durchzechten Wochenende ihren Rausch aus, während sich die braven Bürger von Hurricane auf den wöchentlichen Kirchgang vorbereiteten. Pams Gesicht spiegelte sich blass auf dem ausgeschalteten Computermonitor. Wenn sie ihr langes blondes Haar nicht mit einem strengen Zopf bändigte und die ernste Miene einem fröhlichen Lächeln wich, wirkte sie gleich 5 Jahre jünger. Jetzt, mit Ende 30, waren ihre langfristigen Pläne für ein geregeltes Leben mit Familie vorläufig zerronnen.
3: Deputy Pam Turner, Polizei Hurricane? Wer ist da? Können Sie nicht sprechen? Sekunde. Bist du das schon wieder, Justin? Was soll das?
2: Auch nach fast einem Jahr war sie noch immer nicht ganz über die Trennung von Justin hinweg. Der großspurige Justin, der ihr alles versprach und in entscheidenden Momenten wieder einen Rückzieher machte. Der beim Glücksspiel immer große Summen verlor und deshalb überall Schulden machte. Pam zog endgültig den Schlussstrich. Als sie es abgelehnt hatte, ihr bei der Pflege ihres schwerkranken Vaters auch nur die geringste Unterstützung zu gewähren. Jetzt war der Vater tot und Justin lebte auf einer ehemaligen Pelztierfarm außerhalb von Hurricane. Das Funkgerät riss sie aus ihren trübsinnigen Gedanken.
4: Deputy Dully hier. Hallo, hallo.
3: Ich kann dich hören, Dully. Was ist los?
4: Ich bin auf dem Highway und...
3: Wo genau bist du, Dully? Worum geht es?
4: Eine Dreiviertelmeile hinter dem Ortsausgang in nördlicher Richtung. Es gab einen Unfall. Over.
3: Benötigst du den Rettungsdienst?
4: Der Mann hier ist tot. Ein Truck hat ihn überrollt. Oh, Herr im Himmel. Da ist fast nichts mehr übrig.
3: Dully, Unfallstelle sichern. Ich bin unterwegs. Over.
5: Pam?
3: Ein Unfall auf dem Highway. Nördliche Richtung. Kurz hinter Hurricane. Ein Toter. Dully ist vor Ort. Ich fahre hin und leiste Unterstützung.
5: In Ordnung. Ich komme sofort und übernehme das Revier.

0: Hi, wo ist Kim?
1: Kim findet unsere Pipeline faszinierend. Er kommt gleich nach. Wir drei sollen schon mal vorfahren.
0: Das ist doch nicht sein Ernst.
1: Doch, hat er gesagt.
0: Nein.
2: Steig ein.
0: Kim! Warum antwortet er nicht?
2: Der kommt schon noch.
0: Was ist hier los? Ich werde nach ihm sehen.
3: Kim! Warum antwortest du nicht?
0: Seid ihr irre? Was wollt ihr?
1: Ellie?
2: Komm her, du.
0: Au! Lass mich los!
2: Sei schnell, du Mist.
1: Es reicht. Lass sie los, Ellie.
2: Sie ist doch nicht tot.
1: Unsinn. Du wirst sie fesseln und knebeln. Dann fährst du mit ihr zu Justin, wartest aber an der Einfahrt. Ich stell den Jeep der Deutschen dort unter. Klar, Haley?
2: Klar.
1: So gefällst du mir.

0: Pan erreichte den Unfallort. Ihr Kollege Dolly Patterson hatte die Stelle nur unzureichend abgesichert. Zum Glück herrschte am Sonntagmorgen nur wenig Verkehr.
1: Oh, Pam, gut, dass du da bist.
0: Dollys Lippen zitterten unablässig. Einen Augenblick sah es aus, als würde er gleich losrollen.
2: Was genau ist geschehen?
0: Dolly fasste sich halbwegs, wandte sich um und deutete auf den riesigen, dunkelgrün lackierten Peterbilt-Truck älteren Baujahrs. Das unbeladene Fahrzeug stand nur Zentimeter neben der Leitplanke. Selbst aus einiger Entfernung konnte Pam die roten Flecken, Blut, auf dem silbernen Kühlergrill ausmachen.
1: Das Opfer wurde zuerst frontal gerammt und ist dann unter den Truck geschleudert worden. Der Leichnam liegt da hinten.
2: Ich rede mit dem Fahrer.
0: Ein stämmiger Mann mit Vollbart und einer Schirmmütze mit dem Emblem des Eishockey-Teams Fairbanks Ice Dogs stand jenseits der Leitplanke und rauchte eine Zigarette. Pam versicherte sich mit einem Blick, dass Dolly den Leichnam abgedeckt hatte, und näherte sich dann dem Fahrer.
2: Guten Morgen, Mister. Ich bin Deputy Pam Turner.
3: Deputy? Was für ein gottverdammter Mist.
2: Sie sagen es. Können Sie mir noch einmal schildern, wie es zu dem Unfall gekommen ist?
3: Das war völlig verrückt. Ich kam um die Kurve und plötzlich sprang dieser nackte Kerl auf die Straße.
2: Er war nackt?
3: Yep. Ich fahre die Strecke Fairbanks-Vancouver und auch weiter in den Norden seit über 30 Jahren. Mhm. Aber sowas ist mir noch nie passiert. Der Mann blieb mitten auf der Straße stehen und streckte die Arme aus, als wollte er mich allen Ernstes mit eigener Kraft stoppen. So, als wäre er so eine Art Superman.
4: Weiterfahren, weiterfahren, hier gibt's nichts zu sehen. Nun fahrt schon, fahrt schon!
2: Und Sie konnten nicht ausweichen?
3: Nee, keine Chance. Hab's versucht, aber der Typ sprang einfach wieder in Fahrtrichtung. Ich machte eine Vollbremsung. Aber über die kurze Distanz, das Geräusch war schlimm. Als wenn man einen Elch rammt.
1: Willst du den Toten mal sehen?
2: Muss ich wohl, Dolly.
1: Sieht richtig übel aus.
2: Das ist mehr als übel. Er muss noch unter die Räder des Aufliegers gekommen sein. Den würde die eigene Mutter nicht identifizieren können. Hast du schon die Umgebung abgesucht?
1: Wonach denn, Pam?
2: Vielleicht hat er sich erst ausgezogen, kurz bevor er auf die Straße sprang. Wäre doch möglich.
1: Okay, ich sehe nach.
2: Fang hinter der Leitplanke an.
0: Pam kehrte zum Fahrer des Trucks zurück. Eine Wolkenwand schob sich vor die Sonne und der Mann nahm seine dunkle Brille ab. Pam bemerkte, dass sein linkes Augenlid zitterte. Der Unfall hatte ihn wohl doch mehr mitgenommen, als er zeigen wollte.
3: Wie geht's nun weiter? Ihr Kollege hat bereits meine Personalien aufgenommen. Wenn Sie mich noch brauchen, ich bleibe über Nacht in Hurricane, um etwas runterzukommen. Ich muss ohnehin erst übermorgen wieder in Anchorage Ladung aufnehmen.
2: In Ordnung, Mr.
3: Leo. Leo Redman. Ich übernachte in meinem Truck auf dem Parkplatz bei der Tankstelle. Vorher gehe ich was essen und genehmige mir anschließend noch ein Bier.
4: Pam, du hattest recht, ich hab was gefunden.
2: Was ist es?
4: Die Kleidung des Toten. Er hat sich also erst hier im Gebüsch ausgezogen und rannte dann auf die Straße, um sich vom Truck überfahren zu lassen. Hier ist auch seine Brieftasche mit einem Arbeitsausweis aus der Goldmine. Der Tote heißt Jack Benson.
3: Ich fahr dann mal.
2: Sie konnten nichts dafür, Mr. Redman.
3: Ja, trotzdem. Da bleibt immer was hängen. Passen Sie auf sich auf, Deputy.
2: Sie auch. Die Leiche muss untersucht werden. Ruf den Rettungsdienst.
4: Mach ich.
1: War das jetzt Selbstmord?
2: Dafür zieht man sich nicht aus. Oder, Dolly?
1: Nee, wohl kaum.
2: Du wartest hier auf den Rettungsdienst. Wie gesagt, die sollen in der Klinik eine genaue Untersuchung durchführen.
1: Geht klar, Pam.
2: Ich fahre zur Goldmine und erkundige mich dort nach Jack Benson.
0: Wie vereinbart wartete Haley im Chrysler vor der Einfahrt zur Pilztierfarm. Rotblonde Haarsträhnen waren ihr in die Stirn gefallen. Ihr Gesicht war nicht mehr als ein blasser Fleck im Halbdunkel des Vans. Sie schwenkte den Kopf in einem monotonen Rhythmus langsam hin und her. Damien winkte ihr kurz zu und lenkte den Jeep Renegade zum Wohnhaus des ehemaligen Farmbesitzers. Ein Grauschleier lag über allem. Farbe blätterte in Streifen von den Gebäuden, gesprungene Fensterscheiben waren mit Pappe abgedichtet worden. Damien stieg aus und glaubte noch immer, den intensiven Geruch der Nerze in ihren Käfigen wahrzunehmen, obwohl ihre Zucht vor über 2 Jahren aufgegeben worden war.
4: Keine Panik, ich bin's, Damien. Kein Schuldeneintreiber. Mach auf.
5: Du hast mich geweckt, Mann. Was ist denn los?
4: Kann ich den Renegade bei dir im Schuppen unterstellen?
5: Ist der neu? Er sieht zumindest so aus. Wo hast du den her?
4: Spielt doch keine Rolle. Er muss einfach nur kurzfristig von der Bildfläche verschwinden.
5: Hey, mit einer gestohlenen Karre will ich nichts zu tun haben.
4: Den wird hier niemand vermissen, versprochen. Du kannst ihn zerlegen und in Einzelteilen verkaufen. Du kennst ja die richtigen Leute. Ne? Ist das ein Angebot?
5: Weiß nicht.
4: Denk an deine Spielschulden. 50% der Einnahmen kannst du behalten.
5: Mhm. Okay, Damien.
4: Bin froh, dass du nicht mehr mit Deputy Pam zusammen bist. Dann wäre der Deal bestimmt nicht gelaufen.
5: Die Sache mit Pam ist vorbei. Ein für alle Mal.
4: Das ist besser für dich, glaub mir. Ich muss weiter, Haley wartet auf mich. Sieh zu, dass du den Renegade sofort in den Schuppen fährst.
5: Wem gehört da der Wagen?
4: Willst du das wirklich wissen?
5: Nein.
4: Wir sehen uns. Oh, Scheiße. Den Gestank der Viecher wirst du hier wohl nie los.
2: Sie ist wach.
4: Das höre ich. Fahr los. Und du hältst die Klappe. Klappe, habe ich gesagt. Ich schneide dir auf der Stelle ein Auge raus, wenn du dich nicht angemessen benimmst. Besser. Es ist nämlich so, ich habe hier das Sagen und ich entscheide über deine Zukunft. Fühlst du dich gut, Haley?
2: Ja.
4: Ich fühle mich großartig. Gemeinsam sind wir so stark, dass wir alles erreichen, was immer wir wollen.
0: Pam parkt ihren Einsatzwagen vor dem Verwaltungsgebäude der Goldmine. Nur wenige Parkplätze waren besetzt. Wind war aufgekommen. Neben dem Eingang flatterten 2 Fahnen an ihren Masten. 8 goldene Sterne auf dunkelblauem Grund. 7 für das Sternbild des großen Wagens. Der 8. symbolisierte den Polarstern, die Flagge Alaskas. Daneben die schlichte grün-weiße Fahne der Stockwell Company. Seit über 10 Jahren betrieb sie die Mine.

0: Ist der Mann verletzt? Um wen handelt es sich denn?
1: Um Jack Benson. Er ist tot. Ich würde die Einzelheiten lieber in Ihrem Büro besprechen, Mr. Colfax.
2: Pam betrat das Büro des Direktors zum ersten Mal. Sie wusste nicht genau, was sie erwartet hatte, aber die Schlichtheit der Einrichtung erstaunte sie. Schreibtisch, Regale, die mit braunem Kunstleder überzogene Sitzgarnitur schienen von einem billigen Möbeldiscounter zu stammen. Der einzige Schmuck war ein Gemälde an der Wand, das Colfax mit seiner Frau und seinen zwei Töchtern zeigte. Pam verkniff sich die Frage, ob es Colfax selbst oder ein anderes Familienmitglied angefertigt hatte. Die Proportionen, speziell die der Hände und Arme, wirkten ungelenk und übergroß.
0: Benson ist nackt vor einen Truck gesprungen und hat sich überfahren lassen?
1: So sind die Fakten.
0: Warum hat er das getan?
1: Um das herauszufinden, bin ich hier, Mr. Colfax. Was können Sie mir über Jack Benson sagen?
0: Ich bin ihm nur ein paar Mal begegnet. Er war ein sehr zuverlässiger Mitarbeiter.
1: Es gibt doch sicher Dateien von jedem Ihrer Leute.
0: Sicher, sicher. Aber Computerwissen ist vergänglich. Ich lege Wert darauf, dass alles auf Papier festgehalten wird. Einen Moment bitte. Greta, bringen Sie mir bitte die Personalakte von Jack Benson. Er war bei der Raffination tätig.
2: Wenige Minuten später lag eine Klarsichthülle mit Bensons Unterlagen auf dem Schreibtisch des Direktors. Ein Foto war mit einer Büroklammer am obersten Blatt befestigt. Es zeigte einen Mann mittleren Alters mit Oberlippenbart und misslungenem Lächeln, ausgeprägten Geheimratsecken und einer deformierten Nase, die mehrmals gebrochen worden war.
0: Jack Benson war 2003 am Einmarsch in den Irak beteiligt und dort mit Unterbrechungen bis 2011 stationiert.
1: Eine verdammt lange Zeit. Das war bestimmt kein Spaziergang.
0: Weiß Gott nicht. Weiß Gott nicht. Über Familienstand und Verwandtschaft gibt es keine Angaben, nein.
1: Seit wann arbeitete Benson hier?
0: Seit gut 3 Jahren. Verdiente gutes Geld, wie alle hier. Und profitierte natürlich auch von der Dividende des Alaska Permanent Fund. Es war eine überaus kluge Entscheidung unserer gottesfürchtigen Gouverneurin Rebecca Shoemaker, die Dividende für jeden Bürger auf $3,500 anzuheben. Ich schließe die Gute regelmäßig in meine Gebete ein.
1: Gab es bei Benson irgendwelche Auffälligkeiten?
0: Wie meinen Sie das, Deputy Turner?
1: Ärger mit Kollegen. Häufiges Fehlen bei der Arbeit. Hier und da ein Glas zu viel.
0: Ach, der Kriegsveteran war nicht auffälliger als die anderen. Ja, es gab mal 1-2 Raufereien, aber sowas kommt vor. Ich kann mir Bensons Verhalten beim besten Willen nicht erklären. Wirklich nicht. Rennt nackt vor einen Truck.
1: Was ist mit Drogen, Mr. Colfax?
0: Drogen? Die sind auf dem Minengelände strengstens untersagt. Dazu gehört auch Alkohol. Sofortige Entlassung wäre die Folge. Was die Leute in ihrer Freizeit machen, keine Ahnung. Jedenfalls gibt es hier bei der Stockwell Company keine Probleme mit Drogen.
1: Nun gut, das war's zunächst. Ich benötige eine Kopie der Personalakte.
0: Eine Kopie der Personalakte? Ja, selbstverständlich. Ist es richtig, dass Sie nicht verheiratet sind, Deputy Turner?
1: Für so etwas habe ich keine Zeit.
0: Die Gründung und dauerhafte Existenz einer Familie ist das größte Geschenk, das wir uns, der Nation und Gott machen können.
2: Anna Weiss lag auf einer fleckigen Matratze. Das Zimmer war fremd und abweisend. So, als wäre es normalerweise nicht bewohnt. Von der Decke hing eine nackte Glühbirne. Das einzige Fenster war von innen mit weißen Styroporplatten verklebt. Es roch nach Schimmel und Aas. Vielleicht verrottete ein totes Tier hinter der billigen Holzvertäfelung an der Wand. Annas rechte Hand war mit Handschellen an ein Heizungsrohr gefesselt. Sie hatte so viel geweint, dass es sich anfühlte, als wären ihre Augen mit feinem Sand gefüllt. Seltsamerweise musste sie wieder an ihr verblichenes Puppenhaus aus ihrer Kindheit denken. Die Erinnerung war wie ein Fenster zu einer glücklichen Welt. Anna zerrte so fest an den Handschellen, bis sie von dem Schmerz, der von ihrem Handgelenk vehement durch ihren Körper schoss, beinahe das Bewusstsein verlor.
3: Oh, oh nein! Oh nein! Bitte, bitte, lass mich gehen! Bitte!
4: Wenn du schreist,

0: wird alles nur schlimmer für dich. Wir sind weit außerhalb von Herrick. Niemand kann dich hören.
1: Wo ist Kim? Was habt ihr mit ihm gemacht?
0: Der wird schon irgendwann kommen, versprochen.
1: Wann lasst ihr mich frei?
0: Das hängt ganz von deinem Verhalten ab. Es sollte angemessen sein, mir gegenüber, weil ich bestimme, was wird, verstehst du?
1: Nein.
0: Dann wirst du es spüren. Hayley,
1: bitte.
0: Öffne die Tasche und triff deine erste Wahl.
2: Ja.
3: Pam kehrte ins Polizeirevier zurück. Chief Bob Nitzinger hatte die Tür zu seinem Büro weit geöffnet und kam ihr entgegen. Er wirkte wie immer adrett. Seine Uniform war gebügelt, das schüttere mausgraue Haar exakt in der Mitte gescheitelt. Nitzingers Frau Emily achtete sehr auf das Äußere ihres Mannes. Sie selbst war seine Stellvertreterin. Die Polizei von Hurricane war also beinahe so etwas wie ein Familienunternehmen.
4: Pam, was war da auf dem Highway los? Dully hat sich nochmal gemeldet und mir von dem Nackten erzählt.
5: Der Mann heißt Jack Benson und arbeitete in der Mine. Ich habe mit Direktor Colfax gesprochen. Benson wäre ein ganz normaler Typ gewesen. Keine Auffälligkeiten. Ich habe den Leichnam auf jeden Fall zur Untersuchung in die Klinik bringen lassen. Benson war übrigens Kriegsveteran. Er war längere Zeit im Irak stationiert.
4: Das erklärt so einiges. Die Untersuchung hätten wir uns sparen können.
5: Ach, wieso, Chief?
4: Irak. Der Mann ist garantiert durch die Hölle gegangen. Als er auf den Highway lief, war er betrunken oder hatte einen Koller. Es ist doch eine Riesensauerei, dass diese Männer nicht besser von der Regierung unterstützt werden. Die haben den Kopf für ihr Land hingehalten.
5: Da stimme ich Ihnen zu. Aber ich halte es trotzdem nicht für völlig ausgeschlossen, dass Benson unter Drogen stand. Erinnern Sie sich, Chief, Anfang März lief ein junger Mann namens Jasper Oldshaker im Wald herum, ebenfalls nackt. Und er war kein Ex-Soldat, sondern ein Waldarbeiter. Bei den noch tiefen Temperaturen in der Nacht ist er dann erfroren, obwohl er sich doch als Holzfäller im Wald auskennen muss.
4: Ja, eigentlich schon. Eine Untersuchung war nicht möglich gewesen. Bären hatten kaum etwas von ihm übrig gelassen.
5: Dann war da doch die 24-jährige Laura Jordan. Sie ist vor gut einem Monat auf den See hinausgerudert und dann weit ab vom Ufer ins Wasser gesprungen. Obwohl sie laut der Aussage ihrer Angehörigen überhaupt nicht schwimmen konnte.
4: Vielleicht war es Selbstmord. Laura Jordan hatte Probleme bei ihrer Arbeit im Safeway-Supermarkt. Ich selbst habe mit dem Leiter Capaldi gesprochen. Auch ansonsten soll es im Leben des Mädchens nicht ganz rund gelaufen sein. Pech in der Liebe, der Freund hatte plötzlich eine andere und so weiter. Das alte Spiel.
5: Ich kann mir aber nicht vorstellen, dass Laura Jordan für ihren Suizid zuvor extra einen Bikini angezogen hat.
4: Sie wollte schwimmen gehen und plötzlich...
5: Wie gesagt, Laura konnte keinen Meter weit schwimmen. Aber vielleicht hat sie das ja vergessen.
4: Vergessen?
5: Das kann passieren, wenn man bewusstseinsverändernde Drogen zu sich genommen hat.
4: Wie kommen Sie darauf, dass mit einem Mal die halbe Stadt unter Drogen steht? Wo sollen Sie denn überhaupt herkommen? Außer etwas Marihuana haben wir in den letzten 10 Jahren hier überhaupt nichts entdecken können. Setzen Sie sich bitte. Das Herumlaufen macht einen ja ganz nervös.
5: Ich rufe bei Dr. Fiddler an, um zu wissen, wann wir mit einem Untersuchungsergebnis von Jack Bensons Leiche rechnen können.
4: Ja, tun Sie, was Sie nicht lassen können.
6: Chief, sind Sie das?
5: Nein, hier ist Pam Turner.
6: Ah.
5: Ich nehme an, die Leiche des Unfallopfers Jack Benson ist bereits bei Ihnen angekommen?
6: Ja, furchtbarer Zustand. Ihr Kollege, Deputy Patterson, sagte, der Mann wäre frontal von einem Truck erwischt worden. Nackt.
5: So ist es. Wann wissen Sie, was mit Benson los war?
6: Sie vermuten Alkohol.
5: Vielleicht auch etwas anderes, Dr. Fiddler.
6: Ich rufe morgen früh an. Reicht Ihnen das?
5: Natürlich. Vielen Dank.
6: Dann bis morgen.
5: Ich werde mal zum Trailerpark fahren und mit Bensons Kollegen aus der Goldmine reden. Vielleicht kann mir jemand was zu dem Mann mitteilen.
4: Das übernehme ich, Pam.
5: Wieso?
4: Ich kenne einige der Bewohner schon länger, als Sie Deputy sind. Es gibt eine gewisse Vertrauensbasis. Übernehmen Sie wieder das Revier.
3: Die Bar Two Sins lag ein Stück abseits vom Highway. Ein zweistöckiges Gebäude mit dem Charme eines übergroßen Industriecontainers. Aber ihr legendärer Ruf lockte nicht nur die Truckfahrer und Minenarbeiter an. Häufig parkten Fahrzeuge, riesige Escalades oder teure Mercedes-Geländewagen aus Anchorage und Fairbanks für 2 oder 3 Tage hinter einem Sichtschutz aus Wellblech. Denn im Two Sins konnte man Zimmer mieten. Mit diversen Extras, deren Grenzen nur vom Vermögen des Gastes bestimmt wurden. Im Innern, von trüben Glühbirnen und Kerzen spärlich beleuchtet, roch es nach einem Gemenge aus Nikotin, schalem Bier und gebratenen Burgern. Ein 30 Männer hielt sich an der Theke fest, die meisten davon machten einen angetrunkenen Eindruck. Der Billardtisch im Hintergrund war verwaist. Der Truckfahrer Lee Redman war mit einem solchen Ambiente bestens vertraut. Das war genau der richtige Ort, um einen miesen Tag ausklingen zu lassen.
2: Und was darf sein, mein Freund?
7: Ein Bier. Und, was soll's? Einen doppelten Bourbon, ohne Eis. Für den Anfang.
2: Kommt sofort. Bitte sehr. Für weitere Wünsche einfach nach mir rufen. Ich bin Hopper.
7: Okay, Hopper. Ich bin Leo.
2: Ja, willkommen im Two Sins, Leo.
3: Ein Mann mittleren Alters kam herein. Sein Anzug musste viele $100 gekostet haben. Leo Redman kannte sich darin aus. Manchmal beförderte er auch teure Mode durch den Staat Alaska. Der Neuankömmling setzte sich nicht. Stattdessen wechselte er ein paar knappe Worte mit dem Wirt. Hopper öffnete daraufhin eine Tür neben dem Tresen und der Mann im grafitfarbenen Designeranzug schlüpfte hindurch.
7: Hoppa! Noch einen doppelten.
2: Kein Bier?
7: Ach, davon muss ich nur pissen.
2: Schlechten Tag gehabt, Leo?
7: Kann man wohl sagen.
3: Leo Redman berichtete dem Wirt detailliert von dem furchtbaren Unfall.
2: Dann war er sofort tot?
7: Und wie? Ein ganz übler Anblick. Hab sofort die Polizei gerufen. Erst kam so ein Weichei von Deputy. Der hat sich beim Anblick des Toten beinahe die Uniform vollgekotzt. Wenig später kam ein weiblicher Deputy. Jung, gut aussehend und schwer auf Draht.
2: Das waren Dolly Patterson und Pam Turner. Dolly ist nicht der hellste.
7: Stimmt.
2: Ich hol mal den Whisky. Die Runde geht aufs Haus.
7: Besten Dank.
2: Konnten die Deputies den Mann identifizieren? Ich meine, wenn er nackt war, warum auch immer, hatte er garantiert keine Papiere dabei.
7: Doch, die waren in seiner Kleidung.
2: Ach.
7: Die lag hinter der Leitplanke. Er hat sich dort ausgezogen, um dann vor Mann in Peterbilt zu hüpfen. Ist ihm nicht bekommen. Der Typ hieß Jack Benson. Soll in der Goldmine gearbeitet haben.
2: Jack Benson?
7: Kennen Sie den?
2: Nee.
7: Der war besoffen oder komplett irre? Der weibliche Deputy...
2: Pam Turner.
7: Ja, also diese Turner wollte, dass Benson in der Klinik gecheckt wird. Auf Drogen, nehme ich an.
2: Aha. Interesse an weiblicher Gesellschaft? Bei dem, was Sie erlebt haben, gibt es einen Sonderkurs.
7: Aha, verstehe. Hat mir gleich gedacht, dass der feine Herr, der eben durch die Tür davon verschwand, ein klares Ziel vor Augen hatte.
2: Und was sagen Sie, Leo?
7: Danke. Sowas ist nichts für mich. Noch nicht einmal an einem Tag wie heute. Sehen Sie den Ehering, Papa?
2: Verstanden und akzeptiert, mein Freund.

0: Hopper, was ist los?
1: Da sitzt ein Truckfahrer am Tresen.
0: Wie ungewöhnlich.
1: Er sagt, er hat heute Morgen Jack Benson überrollt. Benson ist ihm nackt vor den Truck gelaufen.
0: Das gefällt mir nicht.
1: Ja, das dachte ich mir, Chef. Diese Pam Turner hat die Leiche zur Untersuchung in die Klinik bringen lassen.
0: Dazu wird es nicht kommen.
2: Zur gleichen Zeit stattete Bob Nitzinger, der Polizeichef von Hurricane, seinem Sohn einen Besuch ab. Damien Nitzinger und dessen Freundin Haley wohnten in einem Haus am Rande der Stadt. Die Regenrinne hing herunter. Große, dunkle Flecken auf dem Dach zeigten die Stellen, an denen die Stürme eine Schindel nach der anderen davongetragen hatten. Wie viele Gebäude in Hurricane machte es den Eindruck, als sei es billig und schnell zusammengezimmert worden. Weil die Erbauer wenig Geld besaßen und sie nicht vorhatten, lange Zeit an diesem Ort zu bleiben. Allerdings saßen die meisten der einst Zugezogenen seit langer Zeit in Hurricane fest. Denn der hoffnungsvoll erwartete Reichtum war bis auf ganz wenige Ausnahmen ausgeblieben. Hurricane war für sie eine Sackgasse.
3: Mach auf, Damien! Ich weiß, dass du da bist. Deine Schrottkarre steht vor der Tür.
4: Mr. Nitzinger.
3: Wo ist Damien? Warum macht er seinem Vater nicht die Tür auf?
4: Damien ist nicht da.
3: Blödsinn, da steht sein Chrysler. Lass mich rein. Damien! Damien, komm raus!
4: Er ist wirklich nicht da.
3: Verarsch mich nicht, Haley. Wie sieht das hier überhaupt aus? Könnt ihr nicht mal sauber machen? Und wie das stinkt. Die Küche ist der reinste Saustall.
4: Wir wollen ja aufräumen, bestimmt.
3: Ihr nehmt garantiert wieder irgendwelches Zeug. Und ich will wissen, woher ihr es habt, um dem ein Ende zu machen. Wo steckt der bloß? Damien! Damien!
4: Ach, das war damals nur etwas Marihuana. Aus Anchorage. In Hurricane gibt's überhaupt keine Drogen.
3: Aha. Komm da raus. Ich hab dich gehört, Damien.
5: Es ist alles in Ordnung, Dad.
3: Von wegen. Tür auf! Sofort! Ich zähle bei dir nur bis zwei. Eins, zwei.
6: Hi, Dad. Das ist ganz anders, als es aussieht.
3: Was habt ihr getan? Mein Gott.
6: Es ging nicht anders. Ehrlich.
3: Ihr habt das Mädchen umgebracht? Seid ihr komplett irre? Auf was für einem Trip seid ihr denn?
6: Notwehr. Es war Notwehr, Dad. Das stimmt doch, Haley. Sag's ihm.
4: Ja, ja. Notwehr.
6: Aha.
3: Notwehr? Das Mädchen ist nackt und voller Blut und angekettet wie ein tollwütiger Hund. Was habt ihr mit ihrem Gesicht gemacht?
4: Notwehr.
3: Ihr habt ihr den Schädel zertrümmert. Und außerdem... Oh mein Gott, mein Gott.
6: Sie ist eine Anhalterin, die wir mitgenommen haben. Aus Mitleid. Nächstenliebe.
3: Nächstenliebe? Das hier nennst du Nächstenliebe?
6: Wir wollten sie bei uns übernachten lassen. Oh. Aber sie hatte Drogen dabei. Pillen. Wir haben das Zeug nicht angerührt. Stimmt doch, Haley?
4: Nein, haben wir nicht. Ehrlich nicht.
3: Oh, so viel Blut.
6: Von den Drogen ist sie ausgerastet, wurde aufdringlich. Die Situation ist völlig eskaliert. Sie verlor die Kontrolle, schrie rum und ist mit einem Messer auf uns losgegangen. Es war also wirklich Notwehr. Sie wollte uns töten, Dad. Was sollten wir denn tun? Sie ist doch selbst schuld.
4: Ja, ja. Das ist sie. Selbstschuld. Die Irre.
3: Das ist doch alles nicht wahr. Warum habt ihr sie ausgezogen und dann so zugerichtet? Das ist krank, Junge. Krank! Wo ist ihre Kleidung? Hatte sie Gepäck dabei?
6: Das habe ich alles in den Fluss geworfen.
3: Du mieser kleiner Dreckskerl. Du erzählst mir Scheiße.
6: Lass das, Dad. Bitte, bitte, hör auf.
3: Was habe ich da für eine beschissene Brut gezeugt? Hä?
4: Bitte schlagen Sie ihn nicht, bitte.
3: Halt dein dummes Maul, Haley. Ich hätte ihm schon viel eher eine Abreibung verpassen müssen. Jetzt ist alles zu spät.
4: Damien musste mich doch beschützen. Mich und mein Kind.
3: Was?
6: Haley ist schwanger.
3: Was?
4: Sie und Ihre Frau werden Großeltern.
6: Und ich werde Vater. Ich muss doch alles für meine Familie tun. So ist es doch, Dad. Du sagst doch auch immer, dass die Familie das Allerwichtigste ist.
4: Ich und das Kind verdanken Damien mein Leben. Die Anhalterin, sie war wie besessen. Er musste sie stoppen. Da hat er den Hammer aus dem Werkzeugkasten genommen.
6: Ich wollte heute eigentlich die Dachrinne reparieren.
3: Hat euch jemand mit der Anhalterin gesehen?
6: Nein, bestimmt nicht.
3: Seid ihr euch da ganz sicher?
4: Ja, ganz sicher.
3: Wisst ihr, wie sie heißt? Woher sie kommt?
6: Keine Ahnung. Hat sie nicht gesagt.
3: Und du hast nicht nach Ausweispapieren gesucht, ehe du ihre Kleidung in den Fluss geworfen hast?
6: Nein. Ich war völlig durcheinander.
3: Zuerst muss die Leiche verschwinden.
4: Ja.
3: Habt ihr eine Plastikplane? Naja, irgendetwas, in dem wir sie einwickeln können. Das Material muss dicht sein. Ich will kein Blut an meinem Wagen haben.
6: Wir haben noch unser altes Zelt.
3: Hol es her. Wir bringen die Leiche in meinen Wagen und ich kümmere mich darum, dass sie verschwindet.
6: Gut, Ed.
3: Ihr verbrennt die Matratze hinter dem Haus. Anschließend reinigt ihr euren Van und das Haus mit Bleichmittel. Jede noch so winzige Stelle, an der sich die Anhalterin aufgehalten hat. Kapiert?
6: Das kriegen wir hin. Ich hol die Zeltplane.
3: Mach vorher die Handschellen auf.
4: Ich habe den Schlüssel, Mr. Netzinger.
3: Über das Ganze hier reden wir später. Auf jeden Fall baut ihr mir ab jetzt nicht die geringste Scheiße.
6: Familie, ich habe verstanden, Dad.
2: Der letzte Rest Sonnenlicht bildete einen orangefarbenen Strich am Horizont, der schnell schmaler wurde. Chief Netzinger brauchte die Unterstützung der aufkommenden Nacht. Er würde die unbekannte Frau dort vergraben, wo sie weder ein Waldarbeiter noch irgendein Wanderer finden konnte. Er kannte sich in der Gegend aus. Hatte er doch fast sein ganzes Leben in diesem Teil Alaskas verbracht. Chief Netzinger dachte daran, wie es im Haus seines Sohnes ausgesehen hatte. Verwahrlost, schmutzig, voller ramponierter Möbelstücke und Tellern mit Essensresten, die sich in der Küche stapelten. Es erfüllte ihn mit einer unangenehmen Mischung von Wut, Verachtung und Mitleid. Haley war schwanger. Eine Fremde, tot. Ordnung musste hergestellt werden. Dieser Tag würde eine Zäsur in Damiens Leben sein. Dafür würde Chief Netzinger sorgen.
3: Familie, jetzt müssen Sie es kapieren.
7: Bitte.
3: Oh, verflucht.
7: Bitte helfen Sie mir.
3: Du armes Ding.
7: Sie sind ein Polizist. Danke.
3: Ich glaube nicht, dass du überlebst.
7: Was? Was sagen Sie da?
3: Die Verletzungen sind zu schlimm.
7: Da war dieses Pärchen. Sie haben mir...
3: Psst.
7: Sie haben...
3: Ich weiß.
2: Chief Netzinger sah sich um. Die Straße war leer. An einem Sonntagabend war kaum jemand in der Gegend unterwegs. Kurz glaubte er, ein Motorengeräusch wahrgenommen zu haben. Aber er musste sich wohl getäuscht haben. Der Polizeichef von Hurricane zog seine ledernen Handschuhe an.
7: Was tun Sie mit mir?
3: Alles ins rechte Lot.
2: Der Chief agierte ohne Zögern. Mit der rechten Hand hielt er den Kopf. Die linke presste er fest auf Mund und Nase der jungen Frau. Chief Netzinger parkte den Wagen am Straßenrand vor seinem Haus. Durch die Gardine am Wohnzimmerfenster konnte er undeutlich seine Frau Emily erkennen. Der Fernseher strahlte bläuliches Licht in den Raum.
8: Na, wie war es bei Damien und Haley? Ist alles in Ordnung mit den beiden?
3: Emily, lass uns später darüber reden, bitte.
8: Warum das denn, Bob?
3: Ich muss noch mal weg.
8: Was? Ist es dienstlich? Du hättest mir Bescheid geben können.
3: Es ist nicht dienstlich. Es geht um Damien und Haley. Sie haben eine Riesenscheiße gebaut.
8: Was meinst du damit? Was machst du da? Bob! Ich verlange eine Antwort! Spaten und Spitzhacke? Sag mir sofort, was los ist.
3: Später.
8: Nein, jetzt!
3: Ach, ganz wie du willst.
8: Ich höre...
3: Im Jeep habe ich die Leiche einer jungen Frau. Sie stammt aus Damiens Haus. Eine unbekannte Anhalterin.
8: Was?
3: Damien und Haley behaupten, sie hätten die Frau in Notwehr erschlagen. Im Drogenrausch ist sie über unseren Sohn und seine Freundin hergefallen.
8: Bob, ist das die Wahrheit?
3: Im Moment möchte ich gar keine andere Wahrheit. Es gilt, die Familie zu schützen. Haley erwartet ein Baby.
8: Oh, mein Gott.
3: Also hat Damien auch unser Enkelkind vor der Verrückten gerettet.
8: Nein, dann ist doch alles in Ordnung. Damien ist ein Held.
3: Die Frage ist nur, warum die Frau nackt mit Handschellen an ein Heizungsrohr gekettet war. Sie war wirklich übel zugerichtet. Und ich bin mir ziemlich sicher, sie wurde missbraucht.
8: Aber...
3: Verstehst du? Unser Sohn ist alles andere als ein Held. Keine Ahnung, wie alles abgelaufen ist.
8: Gut. Du vergräbst die Leiche.
3: Ja.
8: Ah, gut. Jetzt gilt es, alle Spuren zu vernichten. Wir müssen jetzt auch unser Enkelkind beschützen. Soll ich dir helfen?
3: Nein, das schaffe ich allein.
8: Okay. Ich warte auf dich, Bob.
3: Scheiße! Scheiße!
8: Bob, was hast du denn?
3: Mein Jeep ist weg!
8: Das kann nicht sein!
3: Da vorne hat er gestanden! Mit der Leiche.
8: Dann wurde der Wagen gestohlen. Das Fahrzeug des Polizeichefs von Hurricane? Das kann doch nicht wahr sein!
3: Doch, Emily, doch. Das ist doch keine Halluzination. Wir haben jetzt ein ganz beschissenes, riesengroßes Problem.

0: Ja?
1: Ich bin's, Dali.
0: Was gibt es?
1: Kann ich dich mal was fragen, Pam?
0: Sicher, Dali. Leg los.
1: Heute Morgen, bei diesem furchtbaren Unfall, da habe ich mich ziemlich dumm angestellt. Ich habe sogar mein Frühstück ausgekotzt.
0: Och, das ist doch verständlich, dass man sich bei so einem Anblick übergibt. Wir sind doch alle nur Menschen.
1: Naja, bevor du kamst, war ich völlig überfordert. Ich lief nur hin und her wie ein aufgeschrecktes Huhn. Ganz schön dämlich was.
0: Dali, in Hurricane passiert nicht viel. Die meiste Zeit sitzen wir nur rum oder fahren durch die Gegend. Da gerät man bei so einem übel zugerichteten Unfallopfer schon mal kurz aus der Bahn.
1: Hm? Ist nur so, manchmal frage ich mich, ob ich jemals ein guter Polizist werde.
0: Dali, du bist ein guter Polizist. Ohne dich wäre ich aufgeschmissen.
1: Nett, was du da sagst. Na, dann hoffen wir mal, dass unser zukünftiger Dienst auch weiterhin aus Rumsitzen und durch die Gegend fahren besteht.
0: Das hier ist Hurricane, nicht Vancouver oder L.A.
1: Hast recht, Pam. Wir sind vermutlich am langweiligsten Ort der ganzen Welt.
0: Entspann dich. Wir sehen uns morgen.
1: Gut. Danke, dass du mir zugehört hast.

0: Seht ihr das an? Die Karre vom Chief hat Vollausstattung. Der bettet seinen fetten Arsch auf allerfeinstem Leder. Mit roten Nähten. Das kostet sowas von extra. Was stellen wir mit der Ladung an? Ich weiß schon. Das macht uns zu Königen. Den Königen von Hurricane. Jetzt holen wir uns alles und jeden.
1: Europa Next. 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Der Clan. Der Elder-Clan tritt auf den Plan. Kirk, Brody und Kelly wollen die Stadt Hurricane endgültig unter ihre Kontrolle bekommen. Die drei Brüder umgibt eine Aura knisternder Aggressivität, die ohne jede Vorwarnung festgesetzt werden kann. Polizeichef Nitzinger ist ihnen hilflos ausgeliefert und verstrickt sich immer mehr in Widersprüchen. Deputy Pam Turners Ermittlungen werden von allen Seiten in die Irre geführt. Doch sie gibt nicht auf.

0: Montag, 12. Juli. Goldmine der Stockwell Company in Hurricane, Alaska.
1: Okay, Skip. Die Fässer gehen in den Bereich D9.
2: Okay.
3: Einen wunderschönen guten Morgen, Jeff.
4: Hi.
1: Ihr seid früh dran.
3: Heißt das etwa, du hast die Lieferung noch nicht zusammengestellt?
4: Ha? Heißt es das? Dann wärst du nämlich unpünktlich.
1: Nein, es steht alles bereit. Da vorne die drei Metallboxen.
3: Gut. Brody, checkst du mal die Ware?
4: Mache ich.
1: Oh, das ist nicht nötig. Ihr glaubt doch wohl nicht, dass ich euch bescheiße.
4: Kirk, macht einen guten Eindruck.
3: Fein. Bringen Sie in den Transporter.
4: Kann mir der Typ nicht helfen?
1: Habt ihr schon von dem Unfall auf dem Highway gehört? Der Kollege Jack Benson ist gestern von einem Truck überrollt worden.
3: Tragisch.
1: Ja, Benson war nackt. Ist verrückt, was? Die Bullen werden den Toten sicher untersuchen lassen.
3: Wenn schon. Und jetzt hilf meinem Bruder.
1: Ja, komm.
0: Zur gleichen Zeit im Polizeirevier von Hurricane. Der Beauty Patterson schnitzte hingebungsvoll an einer neuen Lockpfeife für Vögel und verzierte dabei seinen vierten Donut.
5: Ich hoffe, ich habe dich gestern Abend mit meinem Anruf nicht genervt.
6: Das geht völlig in Ordnung, Daddy.
5: Weißt du, Pam, da ist meistens niemand, mit dem ich reden kann. Ich habe nachgedacht, Pam, über den Unfall mit diesem Jack Benson. Das wäre dann der dritte ungeklärte Todesfall in diesem Jahr. Erst Laura Jordan aus dem Supermarkt. Sie ist im See ertrunken. Und dann der Holzfäller, der sich im Wald verlaufen hat und in der Nacht erfror. Der war erst 18 Jahre alt. Verdammt traurig.
6: Du hast das noch alles auf dem Plan?
5: Klar. Laura war nett. Sie saß an der Kasse und hatte immer ein Lächeln für mich übrig. Ich sage dir, das hängt irgendwie zusammen.
6: Wenn dem so ist, werden wir es herausfinden. Ich frage mal bei Dr. Fiddler nach, wie weit er mit der Untersuchung von Bensons Leiche ist.
5: Ja, bin gespannt.
7: Deputy Turner, nehme ich an.
6: Guten Morgen, Dr. Fiddler.
7: Alle notwendigen Untersuchungen wurden von mir persönlich durchgeführt. Ich wollte mich gerade bei Ihnen melden.
6: Danke, Doktor. Und?
7: Ich konnte nichts Ungewöhnliches feststellen.
6: Keine Spuren von Drogen?
7: Nein, nichts. Auch kein Alkohol. Jack Benson war in jeder Hinsicht stocknüchtern.
6: Und warum hat er sich dann so verhalten?
7: Das lässt sich jetzt beim besten Willen nicht mehr feststellen. Er war doch Kriegsveteran, oder?
6: Ja, war lange Zeit im Irak stationiert.
7: Das lässt manche nie mehr los. Es zerfrisst sie. Jeden Tag mehr. Ist so, als wenn die Seele an Krebs erkrankt ist.
6: Danke, Dr. Fiddler.
7: Ich hoffe, ich konnte helfen, Deputy Pam.
5: Laura und der junge Holzfäller waren wohl nicht im Irak. Oder? Was meinst du?
6: Nein, das waren sie garantiert nicht. Ich drehe meine Runde durch Hurricane und frühstücke anschließend bei Beth. Soll ich dir was mitbringen?
5: Danke, nein. So, ich glaube, die Lockflöte ist fertig. Klingt das nach Kriegente?
0: Bob Nitzinger, der Polizeichef von Hurricane, und seine Frau, die gleichzeitig seine Stellvertreterin auf dem Revier war, standen vor dem maroden Haus ihres Sohnes Damien. Chief Nitzinger atmete mehrmals tief und langsam ein, um seine Unruhe, gespeist aus Wut und Existenzangst, in den Griff zu bekommen. Die unberechenbaren Handlungen seines Sohnes hatten die gesamte Familie in Gefahr gebracht.
8: Du darfst auf keinen Fall erwähnen, dass dein Wagen mitsamt der Leiche gestohlen wurde. Ist das klar, Bob? Das wäre zu viel Aufregung für eine Schwangere.
9: Wer immer den Jeep geklaut hat, der hat uns in der Hand, Emily. Ist dir das klar?
8: Aber mit dem Autodiebstahl hat der sich doch auch strafbar gemacht. Und deshalb schweigt er vermutlich.
9: Der Kerl hat eine Leiche als überraschende Zugabe erhalten.
8: Wir warten ab. und reagieren dann, wenn es erforderlich ist. So haben wir es immer gemacht. Und jetzt reiß dich gefälligst zusammen.
9: Hier funktioniert nichts. Sie lassen alles verkommen.
8: Ruhig, Bob. Es ist nicht abgeschlossen.
2: Oh, hi, Dad. Hi, Mom. Was macht ihr denn hier? Müsst ihr nicht Verbrecher jagen?
8: Hallo, Junge. Ich weiß über alles Bescheid.
2: Oh.
8: Ich bin deine Mutter, Damien. Ich muss alles wissen.
9: Wo ist Haley?
2: Die putzt das Zimmer, wo... Na, du weißt schon. Mit einem starken Bleichmittel. Genau wie du gesagt hast.
9: Hey! Du sitzt hier rum, machst Krach und säufst Bier, während du Haley die ganze Arbeit machen lässt.
2: Haley wollte es so.
8: Damien, die Dämpfe von dem Bleichmittel könnten ihr Baby schädigen.
2: Echt?
8: Ja, echt. Haley, Kind, komm zu uns ins Wohnzimmer.
10: Oh, Mrs. Nitzinger. Ja, einen Moment bitte.
9: Damien, du wirst ab jetzt weiter putzen. Kapiert?
2: Okay, okay.
10: Mrs. Nitzinger, Mr. Nitzinger, hätte ich gewusst, dass Sie beide vorbeikommen, gäbe es selbstgebackenen Kuchen. Darin bin ich ziemlich gut. Soll ich wenigstens Kaffee machen?
8: Nein, danke, Kleines. Wir brauchen nichts. Und nenn mich doch bitte Emily.
10: Ja, sehr gern.
8: Der alte Brummbär hier ist ab jetzt Bob. In Ordnung, Bob?
9: Meinetwegen. Damien, stell das Bier weg. Du brauchst einen klaren Kopf.
2: Ich bin super klar, Dad. Absolut.
10: Emily? Bob? Wollt ihr euch nicht setzen? Damien, räum doch mal die Pizzaschachteln von der Couch.
2: Klar, kein Problem.
9: Ich nehme den Stuhl. Was dagegen? Der macht wenigstens einen halbwegs sauberen Eindruck.
2: Ja, ganz wie du willst.
8: Aha. Wie geht es dir, Haley?
10: Nun, gut. Ja, ja, mir geht es gut.
8: Du musst jetzt auf dich und das Kind Acht geben.
11: Guten Morgen, Pam.
12: Hallo, Beth. Hi, Judy.
11: Morgen, Pam. Setz dich bitte an die Theke. Zuerst einen Kaffee, schwarz ohne Zucker, wie immer.
12: Danke, Beth. Zum Frühstück nehme ich das, was die Jungs da hinten bekommen haben. Aber bitte nur die halbe Portion.
11: Judy, bringst du bitte Pam auch Eier mit Speck? Aber eine Nummer kleiner. Und ein paar Scheiben von unserem frischen Brot.
12: Mhm. Kommt sofort. Die Enkel sind in der Schule?
11: So ist es. Grace und Zoe schreiben heute einen Mathe-Test.
12: Sind sie eigentlich gleich gut mit ihren Leistungen?
11: Weil sie eineiige Zwillinge sind? Nein, Zoe hasst Mathe, während Grace bereits mit 3 Jahren die Uhr lesen konnte. Und wusste, wie viele Finger sie an den Händen hat.
12: Aha.
11: Weiß man schon mehr über den nackten Toten vom Highway?
12: Oh, ist der Vorfall etwa schon in der ganzen Stadt bekannt?
11: Naja, Dolly Patterson hat schon am frühen Morgen bei uns ein paar Donuts abgeholt.
12: Er ist ein Plappermaul.
11: Aber auch eine gute Seele. Der Tote arbeitete in der Mine?
12: Ja, ich ließ ihn auf Drogen untersuchen. Aber bei der Obduktion wurde von Dr. Fiddler nichts dergleichen festgestellt.
11: Das findest du merkwürdig. Das kann ich verstehen. Immerhin zog sich der Bursche aus, bevor er sich vor einen Truck stellte.
12: Ja, das kann einem schon zu denken geben.
11: Wenn einer die Sache aufklären kann, dann bist du es, Pam. Der Rest der Truppe, mit Verlaub. Ach, du weißt schon.
12: Der Chief hat viel Erfahrung.
11: Ach, du solltest seinen Posten übernehmen. Dann wäre es vielen in Hurricane wohler. Übrigens, letzte Woche war Justin hier und aß einen Hamburger. Er machte einen ziemlich heruntergekommenen Eindruck.
12: Das ist nicht mein Problem, Beth.
11: Das ist die richtige Einstellung. Mit Justin wäre das nie was geworden. Ah, da kommt dein Frühstück.
12: Guten Appetit. Danke, Julie. Sieht gut aus, wie immer.
0: Drei Männer, die, obwohl sie Brüder waren, unterschiedlicher nicht sein konnten, hatten sich im Schuppen des ehemaligen Sägewerks versammelt und betrachteten die Frauenleiche im Laderaum des Jeeps.
3: Seht euch das an. Die ist echt übel zugerichtet. Was haben die das gemacht?
8: In der wievielten Woche bist du?
10: In der 9. Emily.
9: Schluss damit. Wenn wir uns jetzt nicht konzentrieren, kommt das Kind im Knast zur Welt. Ist die Matratze verbrannt worden?
2: Ja, und die Überreste haben wir vergraben am Waldrand hinter dem Haus. Verrätst du mir, wo du die Leiche hingebracht hast?
9: Nein, das musst du nicht wissen.
8: Und ihr zwei habt keine Ahnung, wer die Tote war?
10: Nicht die geringste.
9: Ihr habt den Rucksack samt der Kleidung einfach in den Fluss geworfen. Dabei wäre es verdammt nochmal hilfreich zu wissen, wer hier verreckt ist.
8: Hat die Frau denn nichts erzählt?
2: Die hat hier Drogen eingeworfen, ohne uns zu fragen. Dann ist sie sofort komplett durchgeknallt.
10: Die Frau war sicher eine Streunerin. Ein Junkie. So sah sie auch aus. Bestimmt lief sie vor etwas weg.
8: Hm. Das wäre gut. Wenn das stimmt, wird sie vielleicht gar nicht vermisst.
9: Wissen wir aber nicht. Wir wissen nichts. Rein gar nichts.
10: Ich wünsche mir, das wäre alles nicht geschehen. Wir...
8: Kind, beruhige dich.
10: Wir konnten doch nichts dafür. Sie wollte uns umbringen.
2: Genau. Mit einem Messer ist die Irre auf Hayley losgegangen. Ich konnte sie im letzten Moment aufhalten, sonst wäre Hayley tot. Und das Baby auch.
10: Aber wenn man uns nicht glaubt, dann müssen wir ins Gefängnis.
8: Alles wird gut, Hayley. Schließlich ist Damiens Vater hier der Polizeichef und ich seine Stellvertreterin. Die Familie hält immer zusammen.
10: Danke, Emily. Danke, Bob.
8: Als werdende Mutter bekommst du allen Schutz, den du brauchst.
10: Ihr seid so lieb.
2: Hey, dann seid ihr bald Großeltern. Das sollten wir doch eigentlich feiern.
9: Halt's Maul, Damien. Halt verdammt noch mal dein dummes Maul.
0: Das Diner von Beverly Grant war der eigentliche Mittelpunkt für die Menschen in Hurricane. Die Inhaberin legte Wert darauf, von allen einfach nur Beth genannt zu werden. Sie betrieb das Diner und die Vermietung von einem halben Dutzend Zimmern im Nebenhaus gemeinsam mit ihrer Tochter Judy. Beth kam sofort hinter der Theke aus poliertem Zedernholz hervor, als sie Pam entdeckte. Tochter Judy brachte gerade drei riesige Teller mit Eiern und Speck an einen Tisch mit hungrigen Holzfällern.
3: Auf jeden Fall eine Zange mit im Spiel.
0: Brody Elder, der den Spitznamen Klappspaten trug. Weil er sich von dem handlichen Werkzeug nur selten trennte und den scharf geschliffenen Spaten allzu gern zur Disziplinierung seiner Mitmenschen nutzte. Brody hatte gut 20 Kilo Übergewicht. Und trotz seiner nur 162 Zentimeter Körpergröße umgab ihn eine Aura knisternder Aggressivität, die ohne jede Vorwarnung freigesetzt werden konnte. Speichel glänzte in seinem Bart.
3: Eine Schande ist das. Wirklich.
0: Kelly Elder überragte seinen Bruder Brody um mehr als 20 Zentimeter. Er hatte eine Menge rotes Haar unter der Schirmmütze. Sein Gesicht zeigte fast immer einen leicht melancholischen Ausdruck, so als würde er sich ständig wegen irgendetwas sorgen. Das tat er aber nur sehr selten. Wenn es ein Problem zu lösen galt, vertraute er auf Handfeuerwaffen. Mit Vorliebe großkalibrige Revolver. Wegen der Zuverlässigkeit.
13: Für uns ist die Tote ein Geschenk. Das ist doch wohl klar.
0: Kirk Elder, der Älteste, trug keine viel zu weiten Jeans und karierte Hemden wie seine Brüder. Er war einer der wenigen Männer in Hurricane, die nicht nur zum Kirchgang einen gebügelten Anzug trugen. Wobei Kirk niemals seinen Gottesdienst besuchte. Für ihn existierten nur zwei Gebote. Ihr habt mir zu gehorchen und gebt mir euer Geld.
3: Warum hat Chief Nitzinger das getan?
13: Ich denke, dass sein Sohn Damien, dieser Psycho, dafür verantwortlich ist. Der alte Nitzinger sollte nur die Leiche verschwinden lassen.
3: Wir sind echt krank. Die Frau war sicher mal sehr hübsch.
14: Jetzt aber nicht mehr.
3: Hey Ma, ist das nicht furchtbar?
15: Was wird das hier?
0: Ma Elder war nicht nur die Mutter der Elder-Brüder, sondern auch die unbestrittene Chefin des Clans. Widerspruch duldete sie von niemandem. Wer ihre Söhne bedrohte, geriet in unmittelbare Gefahr. Das hatte schon vor 20 Jahren deren Vater Richie erfahren müssen. Aber Das ist eine andere Geschichte, die an anderer Stelle erzählt werden sollte.
15: Haltet ihr Totenwache oder begafft ihr den Leichnam einfach nur wie drei dämliche, pubertierende Idioten?
13: Sie ist unser Ticket in eine sorgenfreie Zukunft.
15: Das mag sein. Packt jetzt das Mädchen in eine der Kühltruhen. Die Leiche muss in Form bleiben. Schließlich wollen wir mit ihr den Chief kalt stellen.
14: Aber erst wird sie hier kaltgestellt. Klingt lustig, was?
4: Ma!
15: Habt gefälligst Respekt vor den Toten. Du, Brody. Und du, Kelly. Ihr fahrt mit der Produktion fort. Arctic Diamond macht sich nicht von allein. Es sind doch wieder genügend Zutaten aus der Mine vorhanden.
13: Ja, das reicht fürs Erste.
15: Los, weg mit der Leiche. Brody, Kelly, genug geglotzt.
4: Ja, Ma. Komm schon, Brody.
15: Komm mit, Kirk. Es ist an der Zeit, den Chief zu kontaktieren.
13: Okay.
14: Hey, pass mit ihrem Arm auf.
4: Schon gut. Rein mit ihr.
14: Zack. Kalt gestellt.

0: Hallo, Dolly.
1: Guten Morgen, Chief.
0: Liegt was an?
1: Nein, nicht ein einziger Anruf. Ist halt ein typischer Montag.
0: Wo steckt Pam?
1: Die dreht eine Runde durch den Ort. Ach ja, Pam hat mit Dr. Fiddler gesprochen. Wegen der Untersuchung der Leiche von dem nackten Minenarbeiter.
0: Und?
1: Es wurden keine Drogen festgestellt.
0: Wie ich es gesagt habe.
1: Oh, ich geh mal ran. Polizeirevier Hurricane, Deputy Patterson. Ah, ganz wie Sie meinen. Ist für Sie, Chief, ein Mr. Miller.
0: Was will er denn?
1: Der Chief will wissen, worum es geht. Aha, okay, ich sag's ihm. Mr. Miller will nur mit Ihnen sprechen. Soll sehr wichtig sein.
0: Ich nehme den Anruf in meinem Büro an.
1: Der Chief übernimmt von seinem Büro aus, Mr. Miller. Sekunde.
0: Chief Bob Nitzinger. Was kann ich für Sie tun, Mr. Miller?
2: Hier ist Kirk Elder.
0: Elder?
2: Es bricht eine neue Zeit an, Chief.
0: Was meinen Sie damit?
2: Ihr unangemessenes Verhalten gegenüber meiner Familie hat jetzt ein Ende.
0: Warum sollte es dazu kommen, Elder?
2: Egal, was wir von nun an machen. Es geht Sie und Ihre Leute nichts mehr an. Verstanden?
0: Nein, ich habe nicht verstanden.
2: Wissen Sie, Chief, ich habe da so eine Angewohnheit. Bisweilen beschatte ich bestimmte Bürger in Hurricane. Nur um zu sehen, was sie so alles treiben. Darin bin ich sehr gut. Sie gehören auch dazu. In besonderem Maße sogar. Sie ahnen sicher schon, worauf ich hinaus will.
0: Ich habe nicht die geringste Ahnung.
2: Doch, haben Sie. Gestern Abend beobachteten mein Bruder Brody und ich, wie Sie etwas aus dem Haus Ihres Sohnes in den Wagen verfrachteten. Etwas Großes. Es war in eine Plane gewickelt. Ein paar Fotos habe ich davon auch gemacht. Wir konnten nicht verstehen, worüber Sie und Ihr Sohn Damien redeten. Dafür waren wir etwas zu weit von Ihnen entfernt. Es klang aber ziemlich aufgeregt. Es gab echte Probleme, stimmt's?
0: Und weiter?
2: Ich weiß auch von Ihrem Zwischenstopp. Das war schlimm, was Sie da getan haben. Aber Respekt! Wenn es drauf ankommt, können Sie knallhart sein. Das bleibt aber unser kleines Geheimnis. Brody hat davon nichts mitbekommen. Er ist im Wagen geblieben.
0: Ich habe niemanden bemerkt. Wie...
2: Wie ich anfangs erwähnte, Chief. Ich bin wirklich gut im Beschatten. Lautlos wie ein Puma. Und abschließend nahmen wir ihren Jeep an uns. Brody ist da sehr geschickt. Stellt sich nur die Frage, wer die Tote ist.
0: Wo ist sie?
2: Ist auf Eis gelegt.
0: Und mein Wagen?
2: Der wurde beschlagnahmt. Auf gute Zusammenarbeit, Chief. Sie hören von mir.
3: Scheiße! Scheiße!
4: Pam verließ Beverly Grants Restaurant und öffnete gerade die Fahrertür ihres Streifenwagens, als sie eine vertraute Stimme vernahm.
5: Deputy Turner! Hallo! Hallo! Haben Sie einen Moment Zeit für mich?
6: Sicher, Direktor Colfax. Sie wollen mich bestimmt nach Jack Benson fragen.
5: Ja, ich musste ein paar Besorgungen erledigen und dann sah ich Sie, Deputy Turner. Wie ist denn der Stand der Ermittlungen?
4: Der Leiter der Goldmine war ein wenig außer Atem. Er trug heute eine hellgrüne Fliege, die bei seinem Sport über den Parkplatz verrutscht war, sodass ihre linke Hälfte seinen frisch rasierten Unterkiefer streifte.
6: Wir haben noch keine Ahnung, was ihn zu diesem Wahnsinn verleitete. Aber Drogen wurden in seinem Körper nicht nachgewiesen.
5: Da bin ich aber erleichtert. Aber eigentlich war ich mir sicher, dass meine Leute keine Drogen zu sich nehmen. Vielen Dank für diese Information.
6: Ich muss da mal weiter, Mr. Colfax. Einen angenehmen Tag noch.
5: Natürlich. Sie haben einen überaus verantwortungsvollen und nicht ganz ungefährlichen Beruf. Gott sei mit Ihnen.
6: Auf Wiedersehen.
7: Mr. Colfax. Mr. Colfax.
5: Mrs.
7: Sir Automatic. Aus der Gemeinde. Ich bin doch die Mezzosopranistin im Sonntagschor.
5: Mrs. Maddick. Schön, Sie zu sehen. Wie geht es Ihnen?
7: Ich muss mich unbedingt bei Ihnen bedanken, Mr. Corfax, für diese wunderschönen Kinderbibeln mit den bunten Zeichnungen. Die kleinen Mädchen und Jungen in der christlichen Vorschule lieben es. Und dann noch das ganze herrliche Holzspielzeug.
5: Die Kinder unserer Gemeinde liegen mir sehr am Herzen.
7: Ach, das spürt man. Oh ja, sie leisten Großartiges. Lassen Sie sich umarmen. Gäbe es doch nur mehr Männer wie Sie in Hurricane.
5: Tja, Mrs. Reddick.
7: Maddick. So, und nun gönne ich mir ein Stück Apfelkuchen bei der reizenden Beverly Grant. Darf ich Sie vielleicht dazu einladen, Mr. Corfax? Es wäre mir eine große Ehre.
5: Das ist sehr freundlich. Aber in der Mine wartet ein ganzer Berg Arbeit auf mich.
7: Oh, immer fleißig. Verstehe. Dann vielleicht ein anderes Mal. Bis bald.
4: Colfax setzte sich in seinen Cadillac und brauchte ein paar Augenblicke, um genügend Mut zu sammeln. Für einen seiner Ansicht nach dringend notwendigen Anruf.
8: Ja, wer ist da?
2: Oh, Mrs. Elder. Schön, Ihre Stimme zu hören. Hier ist Albert Colfax. Wie geht es Ihnen?
8: Was wollen Sie, Colfax?
2: Ist Ihr Sohn Kirk zu sprechen?
8: Mal sehen, was er dazu meint.
9: Colfax?
2: Kirk! Mr. Elder. Wir haben ein Problem. Ein Problem, das immer größer wird, wie... Ja, wie ein Geschwür.
9: Ach.
2: Dieser Mann, Jack Benson, er hat in der Mine gearbeitet und...
9: Ich weiß, wer Jack Benson war.
2: Dann wissen Sie auch, was ihm passiert ist?
9: Sicher.
2: Arctic Diamond ist daran schuld. Benson hat es genommen und es durchgedreht. Das Zeug löst bei einigen Leuten Wahnvorstellungen aus. Also, bei den hochwertigen Zutaten, die ich ihm liefere, muss sich das doch ändern lassen. Es geht ja nicht nur um Jack Bensons Tod. Einige der Minenarbeiter hatten während ihrer Schicht geistige Aussetzer. Ein Wunder, dass da nicht schon viel mehr passiert ist, Herrje! Und im Trailerpark kommt es immer wieder zu plötzlichen Gewaltausbrüchen.
9: Colfax? Wird das jetzt hier eine Beschwerde? Wollen Sie sich wirklich bei mir beschweren?
2: Nein, nein. Aber so kann das nicht weitergehen. Lässt sich da nicht was an der Rezeptur ändern?
9: Sage ich Ihnen, wie Sie die Goldmine zu führen haben?
2: Nein, nein, natürlich nicht. Aber...
9: Sie wollen uns belehren, Colfax? Sie kritisieren mich? In Anwesenheit meiner Mutter? Wie soll ich mit einem solchen unverschämten Gebaren umgehen?
2: Ich wollte auf gar keinen Fall unhöflich, anmaßend erscheinen, Mr. Elder.
9: Sie sind sogar sehr anmaßend. Wir sprechen uns noch.
8: Der Mann muss sich beruhigen.
9: Dafür sorge ich mal.
8: Dann hol aber jetzt erstmal deine Brüder. Das Essen ist fertig.
6: Dali, bitte melden.
10: Wo steckst du?
6: Am Highway. Verkehrskontrolle. Heute sind scheinbar nur brave Fahrer unterwegs.
10: Hier versäumst du auch nichts, Pam.
6: Okay. Over.
4: Ein Fahrer verringerte die Geschwindigkeit seines Langholztransporters, als er den Streifenwagen in der Parkbucht am Straßenrand entdeckte.
6: Nochmal Glück gehabt, Kumpel.
4: Während sie versuchte abzuschätzen, ob die Ladung aus riesigen Stämmen das zulässige Gesamtgewicht überschritt, näherte sich aus der anderen Richtung ein blauer Geländewagen mit rasender Geschwindigkeit.
6: Na warte! Dali! Ich verfolge einen dunkelblauen Jeep Wrangler. Deutliche Geschwindigkeitsüberschreitung.
10: Einen dunkelblauen Wrangler? So einen wie der Chief fährt?
6: Genau. Mann, der fährt wie ein Wahnsinniger. Halt an, hörst du die Sirene nicht?
4: Pam kam an den Jeep so nah heran, dass sie das Nummernschild erkennen konnte.
6: Das gibt's doch nicht!
4: Der Verfolgte schierte auf die Gegenfahrbahn aus, um einen Tankwagen zu überholen. Ein entgegenkommender Pickup konnte einen Zusammenprall nur verhindern, indem er auf den Seitenstreifen auswich. Ausgerechnet jetzt wurde der Gegenverkehr stärker. Pam konnte die Verfolgung erst wieder aufnehmen, als der Tankwagen so weit wie eben möglich rechts fuhr.
6: Verdammter Mist! Er ist über alle Berge! Dali, ist der Chief da?
10: Ja, willst du ihn sprechen?
6: Nein, ich komme zu ihm.
10: Alles in Ordnung, Pam?
6: Nein, ist es nicht.
1: Hi, Pam.
6: Der Chief ist in seinem Büro?
1: Ja. Was war denn mit dem Jeep?
6: Erkläre ich dir später.
11: Was gibt's denn?
6: Chief.
0: Pam, Sie sind ja ganz außer Atem. Hat's Ärger gegeben?
6: Ich habe auf dem Highway einen Wagen verfolgt. Der Fahrer ist gerast wie ein Wahnsinniger. Beinahe wär's zu einem Unfall.

0: einer Fahrweise Menschen leben.
1: In Ordnung. Sie haben ja recht. Ich werde ihn zur Raison bringen. Es ist nämlich so, ich wollte das nicht an die große Glocke hängen, Pam.
0: Den Verkauf Ihres Jeeps? Wieso denn nicht?
1: Setzen Sie sich bitte. Ich bin zurzeit ein wenig gereizt. Entschuldigen Sie mein unangemessenes Verhalten.
0: Was ist denn los?
1: Wir brauchen Geld. Die Freundin meines Sohnes bekommt ein Baby.
0: Oh, das ist ja ein Ding.
1: Ja, die Bruchbude, in der Damien und Haley wohnen, muss dringend renoviert werden. Da kann man doch so kein Kind aufwachsen lassen.
0: Verstehe. Dann werden Sie und Emily Großeltern. Das ist doch toll.
1: Ja, sicher, sicher. Emily ist ganz aus dem Häuschen. Aber ich bin mir nicht sicher, ob Damien und seine Freundin wissen, welche Verantwortung da auf sie zukommt. Ach,
0: die zwei werden das schon hinkriegen. Mit ihrer und Emilys Unterstützung.
1: Also, den Käufer meines Jeeps werde ich anrufen und ordentlich zusammenstochen. Darauf können Sie sich verlassen, Pam.
0: Gut. Waren Sie bereits im Trailerpark der Minenarbeiter und haben sich nach Jack Benson erkundigt?
1: Ja, da ist niemandem was an Benson aufgefallen. Galt als Durchschnittstyp. Er muss durchgedreht sein. Die Kriegserlebnisse hinterlassen halt Spuren.
0: Ist der Fall damit erledigt?
1: Ich weiß nicht, was wir sonst noch tun können. Mord ist ja wohl ausgeschlossen.
0: Okay, Chief. Ich mache mich dann mal wieder an die Arbeit. Nochmals meinen Glückwunsch zu Ihrem Enkelkind.
1: Danke, Pam. Aber wie gesagt, behalten Sie es noch für sich.
0: Ganz wie Sie wollen.
1: So eine verfluchte Scheiße.
2: Chief, so schnell hört man sich wieder.
1: Sind Sie wahnsinnig geworden, Kirk?
2: Was soll das?
1: Sie rasen mit meinem Jeep über den Highway und lassen sich von Deputy Pam Turner verfolgen.
2: Diese Turner muss sich geirrt haben.
1: Nein, garantiert nicht. Sie hat sogar das Nummernschild identifizieren können.
2: Konnte sie erkennen, wer am Steuer saß?
1: Zum Glück nicht. Aber auf gar keinen Fall,
2: das... Ich werde das klären.
1: Irgendwann mache ich dich fertig.
3: Jemand hatte gegen Kirk Elders erstes Gebot verstoßen. Ihr habt mir zu gehorchen. Da kamen nur zwei Personen in Frage. Wobei eine von den beiden sich nicht zu so viel Unvernunft hinreißen lassen würde.

0: Hey, Kirk. Ich entlade gerade den Transporter. Dann können wir mit der Arbeit anfangen. Ist das Kirk?
1: Wo ist der Wagen von Chief Nitzinger? Komm gefälligst her, wenn ich dich was frage. Stell die beschissene Schubkarre ab. Wo ist der Jeep?
0: Brody ist damit weggefahren. Ich hielt das für keine gute Idee. Ich hab's ihm ausdrücklich gesagt. Aber du kennst ja Brody. Wenn der sich was in den Kopf gesetzt hat.
1: Du hättest mir Bescheid geben müssen, kapiert?
0: Ja, okay, stimmt. Oh, da ist Brody ja schon wieder.
1: Brody, komm da sofort raus! Bist du jetzt völlig bescheuert?
2: Halt dich ab, Mann. Ich habe nur eine kleine Spritztour gemacht. Die Karre hat den V8 mit 470 PS. Der Chief hat's richtig krachen lassen.
1: Ich soll mich abregen? Diese Pam Turner hat dich verfolgt.
2: Die hab ich abgehängt. Und wie?
1: Sag mal, ist der nur Scheiße in deinem Hirn?
3: Au! Mann! Hey, lass das!
1: Du gefährdest unser Geschäft!
0: Kirk, bitte, hör auf!
4: Oh, Schluss damit! Kirk! Was geht hier vor?
1: Hast du es jetzt kapiert, Brody?
4: Kirk, warum schlägst du deinen kleinen Bruder?
1: Hm? Er ist mit dem Wagen vom Chief durch die Gegend gerast!
4: Was? Stimmt das, Brody?
2: Hey, ist nichts passiert, Ma.
1: Nur, dass Pam Turner ihn verfolgt hat. Und Nitzingers Wagen eindeutig identifizieren konnte. Sie war beim Chief. Der hat mich vorhin angerufen.
4: Oh, Brody, wie kannst du nur so ein Risiko eingehen?
2: Nun, Ma, ich bin ja wieder hier.
4: Der Chief ist ein gerissener Hund. Er wird schon eine Ausrede gefunden haben. Damit das nicht nochmal vorkommt, wird der Wagen heute Nacht im See versenkt. Brody und Kelly übernehmen das.
0: Geht klar, Ma.
2: Jo.
4: Und jetzt an die Arbeit. Sofort. Wir brauchen mehr Arctic Diamond. Die Kundschaft wartet.
0: Komm, Brody.
4: Brody, du hast 2 Wochen Stubenarrest. Du verlässt das Grundstück nur für unbedingt notwendige Arbeiten. Und meldest dich dann vorher bei mir ab.
1: 2 Wochen Stubenarrest? Ma, Brody hat uns alle in Gefahr gebracht.
4: Du bist der Älteste. Es ist deine Aufgabe, auf die beiden aufzupassen. Besonders auf Brody.
1: Aber...
4: Brody ist nun mal kein Geistesriese. Du weißt, bei der Geburt hatte er die Nabelschnur um den Hals. Und ich möchte nicht, dass du einen deiner Brüder schlägst. Das ist allein mein Vorrecht. Verstanden?
1: Okay. Kommt nicht wieder vor. Ich brauche Brody heute Abend noch im Two Sins, bevor er mit Kelly den Jeep versenkt.
4: Es geht um die Sache, die wir besprochen haben?
1: Genau.
4: Gut. Zieht es durch.
5: Wenige Minuten vor 20 Uhr betrat Direktor Albert Colfax die Bar Two Sins. Bei seinen regelmäßigen Terminen dort legte er Wert auf absolute Pünktlichkeit.
6: Ah, Mr. Colfax. Sie werden bereits sehnsüchtig erwartet. Folgen Sie mir.
7: Ja, danke sehr.
6: Lilly befindet sich in Zimmer 4. Alles ist vorbereitet.
7: Zimmer 4, gut. Hier hinten ist es heute so ruhig. Keine Kundschaft?
6: Die kommt heute später. Eine Gruppe Banker aus Anchorage. Bleiben 2 Nächte.
7: Ah, verstehe. Ich gehe dann mal.
6: Ja, viel Vergnügen.
8: Mami? Mami? Ich bin da.
5: Das Zimmer wurde nur von einer schwachen roten Lampe beleuchtet. Ihr Schein reichte nicht aus, um die schwarzen Schatten in den Ecken zu vertreiben.
8: Mami? Wo bist du denn? Kuckuck! Mami?
7: Lilly? Versteckst du dich? So ein Spiel mag ich aber gar nicht, das solltest du wissen.
5: Kirk Elder saß in einem violetten Plüschsessel und sah ihm lächelnd entgegen.
9: Hallo, Direktor.
7: Was machen Sie hier?
2: Nett, Sie kennenzulernen, Colfax.
7: Wer sind Sie?
9: Das ist mein Bruder Brody. Ich glaube, Sie zwei sind sich noch nicht persönlich begegnet.
2: Nee, weiß Gott nicht.
7: Ich habe nicht erwartet, Sie heute Abend hier zu treffen. Wo ist denn Lilly?
9: Heute werden Sie keine perversen Spielchen mit Lilly treiben. Möglicherweise fallen diese Treffen sogar für längere Zeit aus.
7: Aber warum denn? Ich zahle sehr gut. Hat sich Lilly etwa über mich beschwert? Ich halte mich immer an die Regeln.
9: Colfax, ich bin über Sie verärgert.
7: Weil ich Sie angerufen habe? Ich wusste ja nicht, dass Ihre Mutter anwesend war.
9: Das ist es nicht allein. Es steht Ihnen nicht zu, die Elders zu kritisieren. Es mangelt Ihnen an Respekt.
2: Genau. Ja.
7: Was ist das?
2: Nur mein Klappspaten. Praktisches Ding. Kann man eine Menge verrückte Sachen mit anstellen. Ist verdammt scharf.
7: Ich wollte niemanden kritisieren oder beleidigen. Es ist nur so. Die Vorfälle, die Ausraster meiner Leute, die machen mich nervös. Und ich liefere doch beste Qualität.
9: Legen Sie sich auf den Boden. Auf den Rücken.
7: Bitte? Was soll das denn?
9: Hinlegen.
7: Es tut mir leid. Ich entschuldige mich für mein unverschämtes Verhalten.
9: Hinlegen.
7: Bitte. Bitte, so etwas wird nicht wieder vorkommen.
2: Hörst du nicht? Hinlegen, Blödmann. Das nächste Mal spalte ich dir den Schädel.
7: Okay. Ich leg mich hin, aber bitte tun Sie mir nichts.
5: Colfax warf seinen Kopf erschrocken hin und her, als Brodys Klappspaten auf ihn herabsaus und die scharfe Kante des Spatenblatts Zentimeter neben seinem Kopf in den hölzernen Dielen stecken blieb.
2: Damit kann ich dir den Kopf abschlagen. Es wird eine Riesensauerei.
7: Bitte sagen Sie mir, was ich tun soll. Und bitte bedenken Sie auch, dass ich sehr nützlich für Ihr Geschäft bin. Können Sie den Spaten nicht von meiner Kehle nehmen?
9: Wir würden mittlerweile auch ohne Sie an die Chemikalien Ihrer Mine gelangen.
7: Aber damit gehen Sie ein unnötiges Risiko ein, Mr. Elder.
9: Mag sein. Sie sollen auch weiterhin für uns arbeiten. Ich möchte Ihnen aber etwas klar machen. Es ist wichtig. Es geht um Respekt. Um unseren Familienethos. Hören Sie mir zu, Colfax.
7: Ja, selbstverständlich.
9: Wir, die Elders, geben unser Bestes. Arctic Diamond ist die perfekte Droge. Das Ergebnis unserer hervorragenden Arbeit. Nicht wahr, Brody?
2: Ja, da sagst du es, großer Bruder.
7: Ich stimme Ihnen absolut zu.
9: Langsam, Direktor, immer schön langsam. Ich bin noch nicht fertig.
7: Gut, verstehe.
9: Vielleicht wissen Sie wirklich nicht, was wir da erschaffen haben. Deshalb hören Sie mir genau zu, Colfax. Arctic Diamond macht aus den Konsumenten nicht binnen kürzester Zeit von Geschwüren übersäte Monster, denen die Zähne im Mund verrotten. Im Gegenteil. Anders als die unreinen Produkte der Konkurrenz lässt Arctic Diamond den Teint rosig und die Haut rein werden. Man verliert sogar ein wenig, nicht zu viel Gewicht, weil Fettzellen abgebaut werden. Wenn ein paar Idioten nicht mit der Dosierung klarkommen, ist es allein deren Schuld.
7: Ja, sicher.
9: Wenn Sie, Colfax, also meinen, Kritik an unserer Arbeit üben zu müssen oder gar unzuverlässig werden, dann wird Brody Ihnen beim nächsten Zusammentreffen mit seinem Klappspaten ein paar Finger abhacken. Also für den Anfang. Und Sie möchten doch sicher nicht, dass wir Ihrer Frau und den Kindern und natürlich auch der Gemeinde Aufnahmen ihrer bizarren Variante von Sexualität hier im Two Sins zukommen lassen?
7: Nein. Nein, Sie können sich auf meine Loyalität verlassen. Absolut.
9: Dann ist ja alles wieder im rechten Lot. Ach, und Lilly wird heute nicht kommen. Sie können aufstehen, Colfax. Komm, Brody.
2: Hm? Du Bindelbaby.
8: Du

0: Der Trailer Park am Rande von Hurricane. Eine Ansammlung von Wohnwagen und Wohnmobilen, in denen über 200 Menschen lebten. Kriegsveteranen, die nun in der Goldmine arbeiteten. Entwurzelte Familien, die in der Hoffnung auf ein besseres Leben nach Alaska gezogen waren. Eingezwängt zwischen dünnen Kunststoff- und Blechwänden, die kaum Privatsphäre zuließen. Im arktischen Winter waren die Behausungen für einige zu Todesfallen geworden.
1: Lilly, bist du da?
2: Ja, wer soll's denn sonst sein? Hey, bitte, nicht so laut, du wächst das Baby noch auf.
3: Wo hast du überhaupt gesteckt?
2: Ich war noch auf dem Sprung bei Maggie.
3: Ach, Maggie, die ist kein guter Umgang. Weiß Gott nicht. Warum bist du heute Abend nicht in Toussaint's?
2: Ja, das habe ich dir doch gesagt. Die haben mir ganz plötzlich freigegeben.
3: Das bedeutet weniger Geld für uns.
2: Ja, aber da kann ich jetzt auch nichts dran machen.
3: Hättest du heute einen besonderen Kunden gehabt? Hä? Vielleicht hat der abgesagt.
2: Hey, du weißt doch, dass ich über die Kunden nichts sagen darf. Das würde mich mehr als nur meinen Job kosten. Willst du das, Hank?
3: Ich sag doch nichts weiter. Ich kann schweigen wie ein Grab.
2: Sag mal, Hank, bist du etwa drauf?
3: Ein bisschen. Klitzekleines bisschen.
2: Mann, aber so kann ich dich doch nicht mit dem Baby alleine lassen.
3: Ich hab's gerade erst genommen. Nicht viel. Nur ein paar winzig kleine Krümel.
2: Bitte, bitte, Hank. Du musst das einschränken.
3: Oh, diese Kälte. Hast du sie mitgebracht?
2: Was? Welche Kälte? Oh, Hank, nein. Komm bitte, reiß dich zusammen.
3: Hey! Seid ihr da draußen?
2: Nein, da ist niemand. Du drehst schon wieder durch.
3: Nein, Lilly. Ich bin der Einzige, der den Durchblick hat. Machst du mit denen gemeinsame Sache, hä? Mit den Kalten? Oh, sind die auch im Toussaint's? Hm? Ja klar, das würde passen. Sieh mir in die Augen. Na komm her, mach schon!
2: Au! Hank! Oh. Hank, lass mich los! Ey, du tust mir weh! Oh.
3: Du fühlst dich nicht nur kalt an, du siehst sogar kalt aus. Sehr kalt!
2: Oh nein, jetzt hast du Randy geweckt.
4: Oh kleiner Randy... Oh, das wollte ich nicht. Oh nein, Papa hat dich doch lieb. Oh, Randy.
2: Hank! Was willst du denn jetzt mit dem Revolver? Hank!
3: Das Kind beschützen! Randy! Hey. Papa, passt auf! Spürst du es denn nicht, Lilly? Die Kalten kommen her. Immer näher.
0: Chief Nitzinger hatte seiner Frau Emily von Kirk Elders Anruf erzählt. Die Wangen des Chiefs waren kreideweiß. Ein feiner Schweißfilm glänzte auf seiner Stirn. Der rechte Zeigefinger trommelte einen unsteten Rhythmus auf dem Wohnzimmertisch.
5: Hör auf damit. Du machst mich nervös. Bob, du sollst deine Finger stillhalten.
6: Oh, entschuldige, Emily.
0: Emily Nitzinger musterte ihren Mann. Sie presste ihren Mund zu einer dünnen, knotigen Schnur zusammen. Ihr gefiel nicht, was sie sah. Bob wirkte in diesem Moment schwach.
6: Ach. Sie haben uns in der Hand. Verstehst du, Emily? Willst du auch einen Schluck Whisky?
5: Nein!
6: Kirk Elders Forderungen werden mit der Zeit immer dreister und gefährlicher für uns werden. Er ist maßlos.
5: Seine Brüder sind Trottel.
6: Ja, gefährliche Trottel.
5: Keine Frage. Dieser Schwachkopf Brody war 11 Jahre alt, als er dem kleinen Howard Loomis das linke Auge mit einem Löffel herausgenommen hat. Angeblich aus Neugierde, weil er wissen wollte, wie es dahinter aussieht.
6: Dieser Brody... Ich hatte diesen Elder-Kleinen schon immer in Verdacht, kriminell zu sein. Aber bisher konnte ich denen nichts nachweisen. Vor allem dieser Kirk ist verdammt clever.
5: Du vergisst das Two Sins.
6: Der Laden läuft offiziell auf den Wirt, diesen Hopper.
5: Wir wissen doch genau, wer dort in Wahrheit die Fäden zieht. Hör zu, Bob. Es war absolut richtig, die Elders bisher zu ignorieren. Das hat nichts mit Feigheit wegsehen zu tun. Das war absolut vernünftig. Alles lief nach ungeschriebenen Spielregeln. Jeder kannte instinktiv seinen Platz.
6: Aber das hat ihnen nicht gereicht. Ich wollte doch nur Ruhe in Hurricane haben.
5: Damit ist es im Moment vorbei, Bob. Sie haben die Grenze überschritten.
6: Oh ja, das haben sie. Diese verfluchten Arschlöcher.
5: Sie gefährden unser Enkelkind. Ist dir das klar?
6: Das lasse ich nicht zu.
5: Auf keinen Fall wirst du das, Bob. Ich sehe nur einen Ausweg.
6: Welchen, Emily?
5: Wir holen uns die Leiche zurück. Jetzt gleich.

0: Montag, 12. Juli, am späten Abend. Die Hammond Road war wie viele der Nebenstraßen in Alaska eine Sackgasse. Sie trug nur deshalb einen Namen, weil Hurricanes Stadtväter glaubten, so einen ehemaligen Gouverneur des Staates ehren zu können. Seit das Sägewerk am Ende der Hammond Road geschlossen war, gab es keinen Grund mehr, die Straße zu benutzen. Emily Nitzinger parkte ihren Subaru auf einer Anhöhe. Im Gegensatz zu ihrem Mann, dem Polizeichef von Hurricane, war sie die Ruhe selbst.
1: Sehr gut. Von hier aus kann ich das Sägewerk genau überblicken.
2: Im Wohnhaus brennt noch Licht.
1: Wenn schon. Du wirst da runtergehen und in dem Schuppen nach der Leiche suchen.
2: Und wenn die Elders die Tote ganz woanders hingebracht haben?
1: Wohin denn bitte, Bob? Wenn die Leiche verloren geht oder verrottet, haben sie ihr Druckmittel gegen uns verloren. Von Helen Perrin weiß ich, dass in dem Schuppen große Kühltruhen stehen. Sie hat von den Elders schon öfters Elchfleisch gekauft. Helen schwört auf die Qualität.
2: Was du nicht sagst.
1: Ach, jetzt reiß dich zusammen, Bob. Es geht um die Familie. Höchstwahrscheinlich halten sie die Tote in einer der Truhen frisch. Du schaffst sie hierher. Kriegst du das hin? Für die Familie.
2: Ja, klar, Millie. Für die Familie.
1: So gefällst du mir. Ich behalte von hier oben alles im Auge. Wenn jemand auftaucht, warne ich dich per Handy. Hast du auf Vibrationsalarm gestellt?
2: Hab ich.
1: Dann los.
0: Chief Nitzinger machte sich an den Abstieg, stolperte über einen in der Dunkelheit verborgenen Stein und wäre beinahe gestürzt.
2: Verdammt!
0: Im Wohnhaus am Fuße des Hangs wurde das Licht gelöscht. Eine Minute später erreichte der Chief den Schuppen. Chief Nitzinger hatte sich mit Gewalt Zugang verschafft. Im schwachen Mondlicht, das durch ein Fenster schien, wirkte das Innere des Schuppens substanzlos. Aber die Kühltruhen waren nicht zu überhören. Er musste sich nur an ihrem lauten Brummen orientieren. Erst jetzt riskierte er es, die Taschenlampe einzuschalten. Den Lichtschein schirmte er fast vollständig mit der linken Hand ab.
2: Na, dann sehen wir mal nach.
0: Emily Nitzingers Blick wanderte vom Schuppen zum Wohnhaus. Schweißperlen liefen von den Brauen in ihre Augen. Die Dunkelheit machte es unmöglich, viel mehr als die schemenhaften Umrisse der Gebäude auszumachen. Emily war klar, wie gefährlich ihr gemeinsames Vorgehen war. Aber sie sah keine Alternative, wenn sie wieder ihr altes, sicheres Leben zurückbekommen wollten.
3: Guten Abend, Mrs. Nitzinger. Es werde Licht. Überrascht? Ich konnte mich schon immer wie eine Katze bewegen. Geben Sie mir Ihr Handy. Eine falsche Bewegung. Und ich zerschieße Ihnen zuerst die Milz. Und jetzt die Waffe. Ganz langsam. Denken Sie immer an Ihre Milz und den ganzen Rest.
1: Woher wussten Sie...
3: Auf dem Gelände sind überall Überwachungskameras mit Nachtsichtfunktion verteilt.
0: Kirk Elder richtete den Strahl der Taschenlampe in eine nahe Baumkrone.
3: Sehen Sie? Sogar hier oben. Da, in der Fichte. Alles modernste Technik. Sie dachten wohl, dass Sie es mit ein paar Dorftrotteln zu tun haben, was?
1: Das hier ist eine Polizeiaktion, Mr. Elder.
3: Stimmt. Die Hälfte der Polizei von Hurricane ist vor Ort. Kommen Sie, besuchen wir den Chief.
1: Sie werden uns doch nichts antun.
3: Das hängt ausschließlich von Ihnen und Ihrem Mann ab.
1: Sie müssen unsere Situation verstehen.
3: Sie tun, was Sie für richtig halten. Aber ich kann das nicht durchgehen lassen. Bewegung, Gnädigste!
0: Chief Nitzinger öffnete die erste Kühltruhe und bereitete sich auf einen schrecklichen Anblick vor.
2: Das ist Elchfleisch.
4: Ganz ruhig, Chief. Sie sollten die Waffe auf gar keinen Fall benutzen.
5: Ihr verdammten Arschgeigen! Gebt mir die Leiche!
6: Gebt mir die Leiche! Bitte, bitte!
4: Da sollten Sie rangehen, Chief. Unbedingt.
5: Ihr bleibt, wo ihr seid. Emily.
7: Hier ist Kirk Elder. Sagen Sie Hallo zu Ihrem Liebsten, Emily. Bob, ich...
8: Alles klar, Chief? Waffe weglegen, Schnauze halten und auf mich warten. Sonst sind Sie Witwer.
2: Kirk, bitte.
4: Die Waffe auf den Boden legen und in unsere Richtung schieben.
2: Ja, schon gut.
9: Ah, die behalte ich jetzt. So was. Schon wirst du mit deiner eigenen Dienstwaffe bedroht. Vielleicht sogar abgeknallt. Hä? Ist jetzt die Arschgeige, hä?
2: Emily, geht's dir gut?
9: Hey, Bolle! Du bleibst, wo du bist.
1: Ich habe ihn nicht kommen hören. Die haben hier überall Kameras.
5: Was haben Sie sich dabei gedacht, Chief? Alles ist gut, so wie es ist. So ausgewogen. Und Sie wollen das alles zerstören?
2: Sie würden genauso handeln, wenn es um die Familie geht.
5: Sie wagen es, unsere Familien auf eine Stufe zu stellen?
2: Kirk, bitte. Wir können uns...
5: Du hast dich ab jetzt zu fügen. Hast du das kapiert?
1: Kirk, bitte, hören Sie auf.
4: Bleiben Sie stehen, Emily. Keinen Schritt.
5: Reicht das, Chief?
9: Hallo, Ma.
10: Chief Bob Mitzinger. Sie befinden sich widerrechtlich auf meinem Grund und Boden.
1: Mrs. Elder, es geht darum... Au!
10: Wenn so etwas nochmal passiert, irgendein Fehlverhalten, der Versuch, meinen Söhnen und mir zu schaden, dann dürfen Sie beide wählen, wer sich für den anderen opfert.
0: Dienstag, 13. Juli, vormittags, in der Klinik von Hurricane.
11: Herein.
12: Guten Morgen, Dr. Fiddler.
13: Deputy Turner, mit Ihnen habe ich nicht gerechnet.
12: Darf ich mich setzen?
13: Sicher, sicher. Was führt Sie zu mir?
12: Ich mache mir noch immer Gedanken über den Tod von Jack Benson, dem Minenarbeiter.
13: Ich habe Ihnen das Ergebnis meiner Untersuchung doch mitgeteilt.
12: Wenn Benson keinerlei Drogenintus hatte, warum versuchte er dann nackt einen heranrasenden Truck zu stoppen? Diese Frage stelle ich mir immer wieder. Sind Sie wirklich sicher, bei der Obduktion der Leiche nichts übersehen zu haben? Vielleicht eine Substanz, die selten bis nie vorkommt und daher sehr schwer nachzuweisen ist?
13: Nein, Deputy. In diesen Dingen bin ich außerordentlich genau. Oder zweifeln Sie an meiner Kompetenz?
12: Nein, das tue ich nicht. Aber ich will endlich wissen, was hier vor sich geht.
13: Depressionen, traumatische Erlebnisse.
12: Das höre ich nicht zum ersten Mal.
13: Das ist aber die traurige Wahrheit. Kennen Sie die Statistiken über Suizidfälle in den USA? Der Anteil von Kriegsveteranen ist geradezu beängstigend hoch.
12: Selbstmord. Auf diese Weise?
13: Was meinen Sie, warum diese Männer hierher nach Hurricane kommen? Wegen des guten Wetters? Oder der großartigen Bezahlung in der Mine? Nein. Sie alle flüchten vor der Gesellschaft und letztendlich vor sich selbst. Hier bei uns, wo alles so weit und ruhig erscheint, suchen die Veteranen Unterschlupf. Und vergessen.
12: Haben Sie Kontakt zu ihnen?
13: Zu einigen. Sie kommen zu mir mit dem Vorwand, Sie hätten Migräne oder Ähnliches. In Wirklichkeit wollen Sie nur reden. Diese Menschen brauchen intensive psychiatrische Betreuung. Aber die können wir hier nicht mal ansatzweise leisten. Ich habe mehrmals Anträge eingereicht, um eine entsprechende Abteilung bei uns einzurichten.
12: Und, Dr. Fiddler?
13: Sie werden abgelehnt. Gouverneurin Shoemaker und ihren Leuten ist die Gesundheitsversorgung in der Provinz völlig egal. Die verplempern das Geld bei irgendwelchen Prestigeobjekten. Entschuldigen Sie, aber das macht mich rasend.
12: Das kann ich nur allzu gut nachvollziehen.
13: Danke, Deputy Turner. Wir sind denen in Juno gerade gut genug, um Knochenbrüche zu schienen. Möchten Sie einen Kaffee?
12: Nein, danke. Wenn Jack Benson von seinen traumatischen Kriegserlebnissen in den Wahnsinn getrieben wurde, was ist dann mit den beiden anderen Opfern in diesem Jahr?
13: Wen meinen Sie?
12: Den jungen Waldarbeiter Jasper Oldshaker und die ertrunkene Laura Jordan.
13: Ach ja, natürlich. Laura Jordan ist im See ertrunken.
12: Sie ist ins Wasser gesprungen, obwohl sie nicht schwimmen konnte.
13: Als sie ans Ufer gespült wurde, war der Verwesungsprozess zu weit fortgeschritten, um sie entsprechend zu untersuchen. Aber bedenken Sie, Deputy, es gibt bedauerlicherweise viele Gründe für die Menschen, ihr Leben vorzeitig zu beenden.
12: Oldshaker hat sich wohl kaum bewusst bei Frost in den Wald hineinbegeben, um sich umzubringen. Stimmen Sie mir dazu?
13: Ich weiß es nicht. Wie denn auch? Bären hatten ihn zerfleischt. Was von ihm übrig geblieben war, lag 3 Wochen im Wald, ehe die Einzelteile gefunden wurden.
12: Von seiner Kleidung fehlte jede Spur.
13: Im März fielen die Nachttemperaturen noch deutlich unter den Gefrierpunkt. Da kühlt man sehr schnell aus.
12: Ich weiß.
13: Passen Sie auf. Wenn die Körperkerntemperatur eines Erfrierenden unter 29,5 Grad fällt, hat er mit einem Mal das Gefühl, in Flammen zu stehen. Dann reißt er sich in Panik die Kleidung vom Leib. In der Wissenschaft wird das als paradoxes Entkleiden bezeichnet.
12: Fakt ist, dass Oldshaker aufgrund seines Alters, er war gerade erst 18 geworden, an keinem Krieg teilgenommen hat. Und Sie müssen zugeben, dass bei beiden Toten, Oldshaker und Laura Jordan, aufgrund des Zustandes der Leiche keine hinreichende Obduktion durchgeführt werden konnte.
13: Das ist soweit korrekt.
12: Dann können Drogen also nicht hundertprozentig ausgeschlossen werden. Richtig, Dr. Fiddler?
13: Sie sind verdammt hartnäckig, Deputy Turner. Das muss ich schon sagen.
12: Ich versuche nur, meine Arbeit möglichst gut zu machen. Schließlich geht es hier um Menschenleben.
13: Dann sind wir auf einer Wellenlänge. Übrigens, ich wollte schon immer mal meine Bewunderung darüber ausdrücken, wie aufopfernd Sie Ihren Vater gepflegt haben.
12: Danke.
13: Ich wünschte, ich hätte mehr für ihn tun können.
12: Manche Krankheiten kann auch der beste Arzt nicht heilen.
13: Ja, da haben Sie recht. Leider. Ich möchte nicht indiskret erscheinen, aber konnte Ihnen Ihre Mutter nicht beistehen?
12: Dafür hätte sie wieder aus San Francisco zurückkehren müssen. Dort lebt sie seit über 10 Jahren mit einem anderen Mann. War ihr wohl auf Dauer zu kalt hier. Wenn Sie mich jetzt noch nach Geschwistern fragen wollen, es gibt keine. Mein Dad und ich schlugen uns allein durch.
13: Verstehe. Wenn Sie irgendwelche Unterstützung brauchen...
12: Ich komme klar. Ich muss dann mal weiter.
13: Gut, dann viel Glück bei Ihren Ermittlungen, Deputy Turner.
12: Danke, Dr. Fiddler.
0: Hugh Chansley saß in seinem heruntergekommenen Wagen auf dem Parkplatz des Safeway-Supermarkts. Bisher waren die Geschäfte schlecht gelaufen. Hugh gähnte und blätterte gelangweilt in einem Batman-Comic. Dabei stellte er fest, dass er mal wieder duschen sollte. Er konnte sich selbst riechen. Eine Mischung aus ungewaschener Kleidung und den säuerlichen Ausdünstungen seines Körpers.
7: Ah, du bist es, Hank.
11: Yep, ich bin's.
7: Wie geht's, Lilly? Hab gehört, sie arbeitet jetzt professionell in Tucson.
11: Hey, hör zu, Hugh. Ich bin nicht zum Plaudern hier. Ist schon scheiße genug, dass ich hierher kommen muss. Hey, warum verkaufst du nicht mehr direkt im Trailerpark?
7: Ah, ist nur vorübergehend.
11: Wegen dem durchgeknallten Benson, hä? Mhm. Gib mir Arctic für 300.
7: Hier, für 300.
11: Sieht für mich nicht nach 300 aus.
7: Nimm es oder lass es, Hank.
11: Okay, her damit.
7: Ho, ho, ho, Großer, erst die Scheinchen zu mir. Besten Dank. Hier, deine Ware. Tja. War mir ein Vergnügen, mit dir Geschäfte zu machen, Arschgesicht.
14: Hi, Hugh.
7: Hi, Lance Anthony. Wer ist denn die Hübsche da?
14: Das ist Debbie. Wir sind jetzt zusammen.
12: Hallo. Oh,
7: gut gemacht, Lance. Was kann ich für euch tun?
14: Arctic Diamond für 50.
7: 50? Ist dein Taschengeld gekürzt worden?
14: Sorry, mir geht im Moment nicht. Hier, bitte. $50.
7: Okay, kein Problem. So, für den kleinen Hunger zwischendurch.
14: Das ist aber verdammt wenig.
12: Finde ich auch.
7: Jetzt passt mal gut auf. Manchmal steigt der Kurs. Teure Rohstoffe, aufwendiger Vertriebsweg und so weiter. In ein paar Tagen kann das schon wieder anders sein. Ich bin immer fair zu meinen Kunden. Außerdem ist es schon für den sofortigen Genuss vorbereitet. Als feines Pulver. Ab durch die Nase damit.
14: Okay, Jutsch. Danke. Bis bald.
7: Gern. Tschüss, Debbie. Diese Rotzle.
0: Der frühe Tag war so ungewöhnlich warm, dass Beth Grant die Klimaanlage eingeschaltet hatte. Ihr Diner war schon zu früher Zeit gut besucht. Ihre Tochter Judy machte sich in der Küche zu schaffen, während die Enkelinnen Grace und Zoe von Tisch zu Tisch eilten. Trotz der vielen Gäste, wie immer in erster Linie Truckfahrer, Holzfäller und ein paar Minenarbeiter, glänzte die Theke fleckenlos. Beth hatte gerade mit Kreide das günstige Tagesgericht an die schwarze Schiefertafel neben der Küchentür geschrieben. Steak mit gebutterten Maiskolben und Kartoffelpüree.
15: Hallo, Pam.
12: Guten Morgen, Zoe.
15: Hi, Pam.
12: Hi, Grace. Ganz schön was los, Beth.
16: Heute ist ein neuer Trupp Waldarbeiter eingetroffen. Das verspricht, eine gute Saison zu werden.
12: Toll.
16: Warte, ich hol dir erstmal einen Kaffee.
15: 3 Pancakes mit Sirup, 2 Braten-Sandwiches.
16: Gut, dass die Zwillinge erst am Nachmittag Unterricht haben.
17: Schönen Tag noch, Ma'am. Das war gut. Wir kommen wieder.
16: Das freut mich. Passt auf euch auf, Jungs. Was gibt's Neues, Deputy?
12: Der Chief war wegen der Benson-Sache im Trailerpark und hat dort nichts Besonderes feststellen können.
16: Wundert mich nicht. Nitzinger kriegt doch nichts auf die Reihe.
12: Ich war noch mal bei Dr. Fiddler. Der meint, Benson hätte garantiert Depressionen gehabt, wegen seines Einsatzes im Irak.
16: Ich habe hier schon ein paar ganz harte Kerle an der Theke gehabt. Die weinten wie hilflose Kinder, wenn sie vom Krieg erzählten.
0: Pam berichtete Beth von dem Vorfall mit Chief Nitzingers Jeep auf dem Highway. Und dass er behauptete, er habe den Wagen an einen jungen Burschen aus der Gegend verkauft, um mit dem Geld das Haus seines Sohnes Damien zu renovieren.
12: Damiens Freundin Haley ist nämlich schwanger.
16: Ach hey, das Kind tut mir jetzt schon leid. Ich sage es dir noch einmal, Pam. Du darfst dem Chief und seiner Frau nicht vertrauen. Die haben zumindest früher Schmiergeld angenommen. Das weiß ich von Peter.
12: Aber dein Mann Peter ist tot. Hast du handfeste Beweise, Beth?
16: Nein. Sei bitte vorsichtig. Ich muss dir ja nicht sagen, dass Hurricane nur auf den ersten Blick ein netter kleiner Ort mit braven, hart arbeitenden Menschen ist. Und behalte Nitzingers Sohn, diesen Damien, im Auge. Immer wenn er hier war, hatte ich ein ungutes Gefühl. Und seine Freundin behandelt er wie Dreck.

0: In dieser Bruchbude wohnt dein Freund Damien? Der Sohn vom Polizeichef?
1: Naja, Damien und sein Dad haben nicht das allerbeste Verhältnis. Aber du wirst sehen, Damien und seine Freunde sind schon in Ordnung. Auf ihre Art.
0: Aha.
2: Oh, Lance, du bist es.
1: Hi, Haley. Wir wollen mal bei euch vorbeischauen.
2: Und wen hast du uns da mitgebracht? Na, wer bist du?
0: Ich bin Debbie. Ich hoffe, wir kommen nicht ungelegen.
2: Ungelegen? So ein Quatsch. Kommt herein. Damien, es ist dein Kumpel Lance. Mit einer Debbie.
3: Schon herkommen. Setzt euch doch. Der Film war sowieso Mist. Du bist also Lance' neue Freundin?
0: Ja.
3: Wie war nochmal der Name?
0: Debbie.
3: Das ist schon immer einen guten Geschmack, was, Lance? jedenfalls freue ich mich, dass ihr hier seid. Haley, hol uns doch einmal ein kühles Bier aus der Küche.
2: Mach ich, Damien.
3: Also, ich nehme an, ihr macht eine kleine Spritztour mit dem Motorrad?
1: So ist es.
3: Und wie habt ihr euch kennengelernt? Erzähl mal, Debbie.
0: Ich arbeite neuerdings schichtweise als Kassiererin an der Tankstelle am Highway.
1: Als ich sie dort das erste Mal sah, wurde ich ein noch teurer Stammkunde als zuvor. Verstehst du?
3: Alles klar, du alter Casanova.
2: Bitte sehr.
3: Lass uns anstoßen auf eure neue Liebe.
2: Auf eure Liebe. Möge sie ewig sein.
1: Okay.
0: Und auf euch zwei. Wir haben übrigens noch was Besseres als Bier dabei.
1: Stimmt, ganz frische Ware.
3: Was ist das denn?
1: Arctic Diamond.
3: Wow. Du würdest eine Runde spendieren?
1: Klar. Oder Debbie?
0: Natürlich.
3: Das ist nobel von euch, echt?
1: Das AD ist schon zerkleinert.
2: Ich muss passen.
0: Wieso, Haley?
3: Ah, mein Mädchen ist schwanger.
1: Ehrlich?
3: Yep.
0: Das ist doch toll.
3: Wer für mich?
1: Darauf müssen wir anstoßen.
0: Auf das Baby. Und auf euch zwei.
3: Ich? Als Vater? Lance? Das hättest du mir doch garantiert nicht zugetraut.
1: Ihr zwei kriegt das schon hin.
0: Garantiert.
3: Wie war das jetzt mit AD? Ich kriege ja nicht das Kind. Dann kann ich mir ja eine Prise gönnen.
1: Ja, nur zu, Damien.
3: Sorry, Haley.
2: Schon gut.
3: Oh! Jetzt du, Debbie-Maus.
0: Oh. Oh. Das kitzelt.
1: Ich bin dran.
3: Mann. Es hat ja sofort voll rein.
0: Echt gut, das Zeug.
1: Sonst zog es viel langsamer an.
3: Ich sag dir, das ist ein neues Rezept und weißt du was? Mir gefällt's.
1: Arctic Diamond ist ein echtes Wundermittel. Pure Medizin. Seit ich das Zeug nehme, bin ich nicht nur meine Akne los, sondern auch 15 Kilo Speck. Ohne AD hätte ich vermutlich keine so tolle Freundin wie Debbie abbekommen.
0: Du bist ein Spinner, Lance.
3: Ich muss zugeben, dass ich Debbie Marsch auch ausgesprochen scharf finde. Oh,
2: scheiß drauf. Ich genehmige mir jetzt eine allerletzte winzige Prise von dem Zeug.
3: Das ist mein Mädchen.
1: Ist noch was da? Nur zu, Haley.
2: Wow! Oh, das explodiert ja sofort im Kopf. Oh, ich muss mich setzen.
0: Was ist das für ein Song, Damien?
3: Für meine Band.
1: Du hast eine Band? Seit wann denn das? Davon weiß ich ja gar nichts.
3: Wie? Wird jetzt gegründet.
2: Aha. Damien ist ein verflucht guter Gitarrist.
0: Ach, dann spiel uns doch mal was vor.
1: Ja.
3: Ja, nee. Jetzt nicht. Hey, wollen wir uns vielleicht einen Pornofilm ansehen? Ich hab da ein paar echt scharfe Sachen.
0: Oh, klar, warum nicht?
1: Ja, ich denke, wir lassen das lieber.
3: Hä? Wieso denn?
0: Lance, machst du jetzt auf Spießer? Du bist doch sonst nicht so.
1: Ich stehe nicht auf Damiens Pornos. Und du garantiert auch nicht. Glaub mir.
2: Ich hole uns mehr Bier aus der Küche.
3: Gute Idee.
0: Ja.
3: Vielleicht habt ihr später Bock auf Pornos. Ihr wisst nicht, was euch da entgeht.
2: Oh, Scheiße!
3: Ihr könnt doch gerne über Nacht bleiben. Na, wie wär's? Ah, wartet mal.
1: Was willst du mit dem Messer?
3: Ich kann euch zeigen. Ich hätte ein klein wenig schneide.
0: Schneiden?
3: Oh. Sie steht drauf. Wollt ihr es sehen? Haley, wo bleibst du denn?
2: Ich komme gleich.
1: Ich denke, wir brechen jetzt auf. Wir wollten noch bei meinen Eltern vorbeischauen.
3: Warum das denn?
1: Komm bitte, Debbie.
0: Okay.
3: Das ist doch voll scheiße. Echt, Lance. Sowas von scheiße. Na?
1: Man sieht sich.
0: Ja, genau. Ciao.
3: Ihr Idioten. Ihr wisst nicht, was ihr versäumt. Ihr hättet doch richtig Spaß haben können. Ah! Haley! Wer weckt sofort deinen Arsch hierher?
4: Lance Anthony ahnte, dass er gerade noch rechtzeitig den Absprung geschafft hatte. Er kannte Damien seit der Kindheit. Eine gewisse Faszination war von ihm ausgegangen, der sich Lance nicht entziehen konnte. Damien hatte sich immer Dinge getraut, die über das Maß, was Jungen in dem Alter tun, weit hinausgegangen waren. Fesselspiele und das sogenannte Peinigen, bei dem es darum ging, wie viel Schmerz jeder Beteiligte ertragen konnte. Schon damals war häufig ein Messer im Spiel gewesen. Schraubenzieher, Zangen und Schleifpapier.
0: Dein Freund ist echt schräg. Lag das am Arctic Diamond oder ist er immer so drauf?
1: Es gibt Momente, da ist es besser, wenn man nicht in seiner Nähe ist. Wie findest du es hier, Debbie?
0: Ein schöner Platz. Mal abgesehen von der Pipeline da hinten. Was sind das eigentlich für Pornos, die Damien uns zeigen wollte?
1: Oh, absolut krankes Zeug. Glaub mir, du würdest kotzen.
0: Okay. Und was sollte das mit dem Schneiden? Tute Haley das wirklich an?
1: Keine Ahnung. Vielleicht wollte er nur angeben.
0: Ob sein Dad davon weiß? Der ist immerhin der Polizeichef von Hurricane.
1: Wie gesagt, Damien und sein Vater hatten nie ein gutes Verhältnis. Wir haben noch etwas Arctic Diamond.
0: Stimmt es wirklich, dass du davon abgenommen hast und auch deine Pickel losgeworden bist?
1: Ja, ich glaube, dass AD überhaupt keine negativen Nebenwirkungen hat. Nur einmal...
0: Was, Lance?
1: Nur einmal kam ich mies drauf. Ich hatte das Gefühl, dass mich jemand verfolgt, immer direkt hinter mir ist. Das ging so weit, dass ich mir einbildete, dass er mich berührt und zu mir spricht.
0: Dein eingebildeter Verfolger hat gesprochen? Was hat er denn gesagt?
1: Dummes Zeug. Ich kann mich nicht mehr genau daran erinnern. Auf jeden Fall werde ich mir jetzt in aller Ruhe noch eine Portion AD einpfeifen. Hier draußen kommt das viel besser. Wie gut, dass das Zeug schon zerkleinert ist. Willst du zuerst, Debbie?
0: Ach, lieber nach dir.
1: Okay.
0: Das ist aber eine Menge.
1: Das habe ich mir verdient. Nach dem dämlichen Gelaber von Damien. Das Zeug hat in der Tat noch nie so schnell geknallt. Oh, streck deine Hand aus.
0: Für mich nur ein klein wenig. Stopp, stopp, das reicht.
1: Okay, Debbie Maus.
0: Oh, nenn mich bitte nicht so.
1: Leg dich einfach hin und sieh direkt in die Baumkronen. Das ist irre. Weißt du, Debbie, in ein, spätestens in 2 Jahren habe ich genug Geld zusammen, um aus diesem Kaff zu verschwinden. Und ich will, dass du mitkommst.
0: Weiß nicht. Wo willst denn du hin? Nach Anchorage?
1: Nein. Du musst größer denken. Viel größer. Wir lassen Alaska hinter uns. Wir gehen nach L.A. oder an die Ostküste. New York, Boston. Ich mache dort einen Computerladen auf. Du weißt, mit Computern kenne ich mich aus.
0: Ich weiß nicht. Ich lebe gerne hier.
1: Ah, da fällt mir eine Geschichte ein. Von Damien. Er war 11 oder 12. Da wollte er den kleinen Patrick, das ist der Sohn von Mr. Capaldi, der leitet den Safeway-Supermarkt. Also Damien wollte Capaldis Sohn lackieren. Bronzefarben. Damit er aussehen sollte wie ein Roboter.
0: Oh Gott. Hat Damien das wirklich gemacht?
1: Es kam nicht dazu. Als Damien begann, Patricks Arme mit Schmirgelpapier anzuschleifen, ging das Geschrei los.
0: Das hast du dir doch gerade ausgedacht.
1: Nee, aber es ist ja noch mal gut gegangen.
0: Der Typ ist doch total krank.
1: Die Pipeline, sie klingt nicht.
0: Was meinst du damit?
1: Ich komme schon lange an diesen Ort, auch wegen der Pipeline. Sie macht immer andere Geräusche. Da ist mehr als das gewöhnliche Rauschen des Rohöls. Manchmal klingt es fast, ja, als würde die Röhre singen.
0: Ich kann nichts hören.
1: Wie spät ist es?
0: Es muss bald 3 Uhr sein.
1: Und heute ist Dienstag. Um Punkt 3 Uhr wird die Pipeline gespült. Deshalb fließt kein Öl.
0: Ah, davon habe ich gehört.
1: Früher war es eine Mutprobe für die Jugendlichen in Hurricane. Keine Ahnung, ob die das heute noch durchziehen.
0: Was für eine Mutprobe?
1: 5 Minuten, bevor die Säure durch die Pipeline gejagt wird, ertönt ein Warnsignal. Wir sind dann immer durch eine Wartungsluke in die Röhre gestiegen. Wer es am längsten darin ausgehalten hat, bis die Säure kommt, der hatte gewonnen. Weißt du, wer den Rekord hält?
0: Ich kann es mir denken. Dein durchgeknallter Kumpel Damien Nitzinger.
1: So ist es. Aber heute werde ich seinen Rekord überbieten. Du musst die Zeit stoppen.
0: Oh, bitte lass den Blödsinn, Lance.
1: Das ist ein Riesenspaß, der totale Nervenkitzel. Los, komm mit. Du sollst doch die Zeit stoppen, sonst ist es kein Rekord. Debbie, ich brauche dich.
0: Ich hasse die Pipeline.
4: Lance Anthony machte sich daran, die auf Stilzen stehende Stahlröhre zu erklimmen. Seine Wangen waren vor Aufregung gerötet.
0: Bitte. Es ist doch gefährlich.
4: Schon als Kind war Debbie die schlangengleiche Pipeline nicht geheuer gewesen. Sie erschien ihr wie ein Albtraummonster, das nur darauf lauerte, zu einem bösartigen Leben erweckt zu werden.
1: Ich habe wie Damien eine Zeit lang beim Wartungstrupp der Pipeline gearbeitet. Ich kenne mich aus. Da gibt es so einen Kniff, um die Luke zu öffnen.
0: Oh, Lance, bitte. Du musst mir nichts beweisen.
1: Wie viel Zeit habe ich noch?
0: Nicht lange. Eine, höchstens 2 Minuten.
1: Super. Ich breche den Rekord. Damien hat es auf 10 Sekunden gebracht. Ich verkürze auf die Hälfte.
0: Komm da bitte raus.
1: Du bist meine Zeuge.
0: Scheiße, scheiße. Lance? Was ist los? Lance! Aus da!
4: Debbie erreichte die aufstehende Wartungsluke. Unter ihr, in der Pipeline, lag Lance, regungslos, mit Schaum vor dem Mund.
0: Lance!
4: Das Gesicht im Schmerz erstarrt.
0: Lance! Lance! Was ist mit dir?
4: Debbie versuchte, nach ihrem Freund zu greifen, um ihn irgendwie aus der Röhre herauszubekommen.
0: Lance!
4: Dann hörte sie das Geräusch.
2: Lance,

0: Pam fuhr Streife. Die Monotonie des Highways, die Nebenstrecken, an denen die Bäume links und rechts der schmalen Asphaltdecken so dicht standen, dass Pam das Gefühl hatte, durch einen Korridor diffuser Dunkelheit zu fahren. Das alles ließ Ruhe in ihr Inneres einkehren. Doch heute blieb das ständige Gefühl, etwas zu übersehen oder sogar bewusst getäuscht zu werden. Die nach wie vor ungeklärten Todesfälle in diesem Jahr, Laura Jordan, Jasper Oldshaker und Jack Benson, beschäftigten sie unentwegt.
1: Pam?
2: Ich höre.
1: Ein Notruf ist eingegangen. Es hat einen Unfall an der Pipeline gegeben. Ein Mann ist dabei vermutlich ums Leben gekommen. Dali ist bereits vor Ort. Der Chief braucht noch etwas Zeit, bis er ankommt. Ich halte es für ratsam, wenn du auch zum Unfallort fährst. Der Rettungsdienst ist unterwegs. Over.
2: In Ordnung. Ich benötige die Ortsangaben. Over.
1: Eine Meile in nördlicher Richtung hinter dem Ortsausgang. Der erste Waldweg rechts hinter der Denali Bridge. Over.

0: Pam erreichte den Unfallort. Männer vom Wartungsdienst waren auch schon eingetroffen. Dr. Fiedler kümmerte sich im Rettungswagen um eine verstörte junge Frau. Deputy Dolly Patterson kam Pam eilig entgegen. Noch im Gehen kritzelte er Notizen in seinen Schreibblock.
1: Hi, Dolly. Bring mich bitte auf den aktuellen Stand.
2: Oh, schlimme Sache, Pam. Wirklich. Ein junger Bursche wollte seiner Freundin imponieren und ist nach dem Warnsignal in die Pipeline gestiegen.
1: Verfluchter Mist. Und?
2: Die Jungs von der Wartung schätzen, dass sie ihn in Einzelstücken vor dem nächsten Filter finden. Ein paar kleine Teile könnten es vielleicht sogar bis zum Pumpwerk schaffen.
1: Oh, diese idiotischen Pumpen.
2: Ich weiß, Pam. Eigentlich machen das nur die Teenager, aber hier haben wir es immerhin mit einem jungen Erwachsenen zu tun.
1: Wann bekommt ihr die Zugänge endlich komplett gesichert?
3: Sind sie schon. Aber der Bursche muss sich gut ausgekannt haben.
1: Dolly, wissen wir, wer der Tote ist? Was ist mit der jungen Frau da vorne bei Dr. Fiedler?
2: Das ist die Freundin. Sie kann keinen klaren Satz bilden. Nachdem sie den Notruf gemacht hat, ist sie wohl zusammengebrochen. Das ist so schlimm, Pam.
1: Wir haben also keine Ahnung, wer sie ist? Und auch nicht, wie der Tote heißt?
2: Doch. Ich habe den Rucksack neben dem Motorrad durchsucht. Keine Papiere von dem Mann. Aber anhand der Überprüfung des Kennzeichens habe ich in Erfahrung gebracht, dass der Besitzer Lance Anthony heißt.
1: Gute Arbeit, Dolly.
2: Sagt dir der Name etwas?
1: Flüchtig. Hab ihn mal auf dem Highway kontrolliert. Macht einen netten Eindruck.
2: Ja. Die junge Frau hatte Papiere dabei. Sie heißt Debbie Quinn und wohnt in einer Siedlung außerhalb von Hurricane. In Windham. Winzig klein.
1: Ja, kenn ich.
2: Da ist aber noch was. Das war auch...

0: Bei der enormen Aufregung, der sie ausgesetzt war, ist das schwer zu beurteilen. Ich müsste einen Bluttest machen.
1: Ich glaube, das ist unnötig. Das ist garantiert kein Zucker.
0: Absolut geruchsneutral. Aber Sie haben recht. Zucker ist das nicht. Soll ich es analysieren?
1: Unbedingt. Debbie, kannst du mit mir reden?
2: Ja.
1: Du und dein Freund Lance, ihr habt Drogen genommen.
2: Ja, ich nur ganz wenig.
1: Aber Lance hat mehr genommen?
2: Das Zeug ist daran schuld. Sonst wäre er nicht in die Röhre geklettert. Es sollte ein Spaß sein, aber dann...
1: Was ist dann passiert, Debbie?
2: Lance ist darin bewusstlos geworden. Er hatte Schaum vorm Mund.
0: Ist so etwas schon vorher geschehen?
2: Nein, niemals.
1: Woher habt ihr die Droge?
2: Von einem Typen auf dem Parkplatz vom Safeway-Supermarkt. Keine Ahnung, wer das war. Hab ihn noch nie gesehen. Er stand mit seinem Wagen bei den Müllcontainern. Er soll da mehrmals in der Woche auf Kundschaft warten. Zwischen 10 und 11 Uhr.
1: Woher wusstest du davon?
2: Ich wusste gar nicht. Nur Lance.
1: Kannst du den Dealer beschreiben?
2: Weiß nicht. Vielleicht Mitte, Ende 20. Lange schwarze Haare. Ungepflegt. Er stank.
1: Das Auto? Marke? Farbe?
2: Ich kenne mich mit Autos nicht aus. Kombi. Silbern oder grau. Nicht gut in Schuss.
1: Okay, Debbie. Danke für deine Hilfe. Eins noch. Wenn ihr das Zeug von dem Kerl zwischen 10 und 11 Uhr gekauft habt, wo wart ihr danach?
2: Freunde besucht.
1: Wer waren die Freunde?
2: Damien und seine Freundin. Die ist schwanger.
0: Damien Nitzinger?
2: Ja.
1: Habt ihr dort schon Drogen genommen?
2: Lance!
0: Wir müssen abbrechen. Das Beruhigungsmittel schlägt nicht mehr an. Ich muss ihr eine zweite Spritze geben. Da kommt der Chief. Wollen Sie ihm das von seinem Sohn erzählen?
1: Was glauben Sie denn? Natürlich, ich gehe mal zu ihm.
0: Ich werde die Frau ins Krankenhaus bringen lassen.
3: Klären Sie mich auf, Pam.
1: Einiges wird Ihnen nicht gefallen, Chief.
4: Deputy Pam erklärte Chief Nitzinger die Sachlage und ließ nicht aus, dass Lance Anthony und Debbie Quinn seinen Sohn Damien besucht hatten.
3: Ich bin davon überzeugt, dass Damien mit Drogen nichts zu tun hat. Er wird bald Vater.
1: Das erwähnten Sie bereits.
3: Ich werde mit ihm reden. Das ist eine reine Familiensache.
1: Jetzt ist Ihr Sohn aber Teil der Ermittlungen.
3: Ich werde Ihnen alles mitteilen, was Damien weiß, Pam. Außerdem ist es ein Wunder, dass an der Pipeline nicht schon längst was passiert ist. Ich knüpfe mal diese Arbeit davor.
1: Wie gehen wir bei dem Dealer am Supermarkt vor?
3: Den schnappen Sie sich. Dolly soll sie dabei unterstützen. Vielleicht steht der Dealer ja schon morgen wieder da.
1: Dann darf von dieser Sache aber nichts nach außen dringen. Sonst taucht der Typ garantiert ab.
3: Ich kümmere mich darum.
5: Hey, ihr da!
6: Chef!
5: Wann bekommt ihr es endlich hin, dass die Pipeline sicher ist, ha?
7: Stell auf Lautsprecher, Carl.
8: Ja, Ma. Ja?
9: Es hat schon wieder ein Unglück gegeben. Lance Anthony ist tot.
7: Den kennen wir nicht, oder?
8: Den kennen wir nicht.
9: Er ist in die Pipeline gestiegen und dort verreckt.
8: War das eine dieser Mutproben? Was können wir dafür?
9: Ehe ihn die Säure erwischt hat, ist er in der Röhre kollabiert. Mit Schaum vor dem Mund. Zuvor hat er ihre Droge konsumiert.
8: Vielleicht war dieser Lance Epileptiker oder sowas.
9: Jedenfalls hat seine Freundin alles mit angesehen. Und sie hat der Polizei erzählt, dass sie und ihr Freund die Droge von einem Dealer auf dem Parkplatz vom Safeway-Supermarkt bekommen haben.
8: Meinen Sie mit Polizei etwa

0: Auch Deputy Pam Turner?
1: Ja.
2: Ach, das ist nicht gut.
1: Dieser Dealer arbeitet doch sicher für Sie, Mr. Elder. Und noch was. Dieser Lance Anthony hatte noch ein wenig von der Droge in seinem Rucksack.
0: Wo ist das Zeug jetzt?
1: Deputy Turner hat es mir zur Analyse gegeben. Was soll ich tun?
0: Ihre Analyse wird ergeben, dass es sich um ein billig zusammengepanschtes Zeug handelt. So ein Dreck, wie ihn sich die Kids in Baltimore oder Downtown L.A. reinziehen.
1: In Ordnung.
0: Sie haben gut aufgepasst, Doc. Ein Teil Ihrer Schuld wird Ihnen erlassen.
2: Junge, du musst sofort handeln.

0: ganz ruhig. Komm ja schon. Wer ist denn da?
1: Ich bin Kirk.
0: Oh. Hey, Jungs. Ganz sachte, was soll denn das?
2: Schnauze, du Affenhaus.
3: Setz dich in den Sessel.
0: Mach ich. Was wollt ihr denn?
2: Lass uns schön krachen.
0: Hey, das ersetzt ihr mir aber.
4: Hallo, Huge.
0: Kirk, kannst du deinen Brüdern bitte sagen, dass sie sich benehmen sollen?
4: Nein.
2: Ups. War das Bourbon? Sorry, Huge. Er ist mir aus der Hand gerutscht.
0: Was wollt ihr? Kirk, bitte.
4: Du hast heute Morgen AD an einen jungen Kerl namens Lance Anthony verkauft.
0: Lance Anthony? Ich kann mich nicht an jeden Kunden erinnern.
4: Er war mit seiner Freundin unterwegs. Brody, Kelly, durchsucht die Bude.
3: Okay.
5: Na, allzu gern.
0: Müssen die wirklich alles kaputt machen?
4: Dein Kunde, dieser Lance, ist kollabiert. Mit Schaum vor dem Mund.
2: Er ist verreckt.
0: Kirk, ich weiß, dass euer Stoff von allerbester Qualität ist. Aber trotzdem kommt es bei einigen Leuten zu Nebenwirkungen.
4: Nicht zu solchen.
3: Kirk, ich hab da was Interessantes gefunden.
4: Na, Huge, was kann das denn wohl sein?
0: Keine Ahnung. Zahnseide?
4: Versuch nicht witzig zu sein. Ich hasse das.
5: Was ist denn das für ein Zeug, Kelly?
3: Levamisol. Das ist ein Mittel zur Entwurmung. Damit wird im Süden Koks gestreckt.
4: Obwohl nicht auszuschließen ist, dass du Mistkerlwürmer hast, ja? Nehme ich an, dass du den Dreck in unser Arctic Diamond gemischt hast, um mir auf eigene Faust zu verdienen.
0: Das würde ich nicht tun, Kirk.
4: Jetzt ist die Polizei aufmerksam geworden. Vor allem auf dich, Huge.
0: Aber die Bullen in Hurricane sind doch völlig bekloppt.
4: Nicht alle, mein Freund.
6: Den Spaten. Darf ich mit dem Spaten bearbeiten?
0: Was?
4: Das macht zu viel Sauerei. Kelly, halt den fest.
0: Was?
2: Nicht zappeln auf den Arsch.
0: Bitte, Kirk, wir waren doch immer...
2: Mann, geht kaputt!
0: Fertig.
4: Sucht alles AD zusammen, was er noch hat. Dann lasst ihr Huge und seinen Wagen verschwinden.
3: Kleinigkeit, Kirk.
5: Eigentlich hat Huge recht gehabt. Unsere Bullen sind ziemlich verblödet und obendrein haben wir sie in der Hand.
4: Du vergisst dieses fleißige Bienchen, Pam Turner.

0: Mittwoch, 14. Juli, früher Morgen.
1: Was wollen Sie denn so früh hier? Es ist noch keine 8 Uhr.
2: Ich möchte mit dir und Haley über Lance Anthony reden. Du weißt doch sicher, was gestern passiert ist.
1: Ich habe schon mit meinem Vater darüber gesprochen. Üble Sache.
2: Nun, ich nehme an, du hast nichts dagegen, wenn ich noch ein paar Fragen stelle. Außerdem möchte ich der werdenden Mutter gratulieren.
1: Okay, Deputy. Kommen Sie rein. Haley ist in der Küche.
2: Guten Morgen, Haley.
3: Oh, Deputy Turner.
2: Ich freue mich für euch. Gratulation zu dem Baby.
3: Danke, aber es dauert ja noch eine ganze Weile. Ich habe gerade Kaffee gemacht. Möchten Sie eine Tasse?
2: Oh, gern. Darf ich mich setzen?
1: Klar.
2: Es dauert nicht lange. Damien sagte mir gerade, dass ihr über den Unfall von Lance Anthony informiert seid.
3: Damiens Dad war hier und hat uns alles erzählt. Auch von den Drogen. Der arme Lance. Warum hat er so einen Unsinn gemacht? Ich fand ihn nett.
2: Lance und seine Freundin Debbie waren kurz zuvor noch bei euch zu Besuch.
1: Bei uns hat sich aber nichts mit Drogen abgespielt.
2: Dann habt ihr auch keine Ahnung, woher die beiden die Drogen bekommen haben?
1: Nein, das war überhaupt kein Thema. Wenn ich davon gewusst hätte, wären sie aus meinem Haus geflogen.
2: Der Kaffee ist gut.
3: Danke.
2: Und wie läuft es sonst bei euch? Beruflich?
1: Ich repariere gelegentlich Autos.
3: Darin ist Damien richtig gut. Er möchte so bald wie möglich eine eigene Werkstatt eröffnen. Nicht wahr, Damien?
1: Klar.
3: Außerdem bekommen wir beide jährlich $7,000 vom Alaska Fund. Und wenn das Baby da ist, kommen weitere 3.500 dazu.
2: Der Chief und seine Frau unterstützen euch ja auch. Dein Vater, Damien, hat sogar seinen Jeep verkauft, um mit dem Geld bei der Renovierung deines Hauses helfen zu können.
3: Oh, das ist wirklich toll von deinem Dad, Damien. Davon weiß ich noch gar nichts.
1: Ich auch nicht. Das soll sicher eine Überraschung sein. So ist Dad nun mal. Er und meine Mutter freuen sich schon wie verrückt auf das Enkelkind.
2: Okay, ihr zwei. Ich muss dann mal weiter. Danke für den Kaffee, Haley.
3: Es war mir eine Freude.
2: Man sieht sich, Damien.
1: Zwangsläufig. Unsere Welt ist klein.
3: Sie ist nett.
1: Nett? Ich fand diese Pam Turner schon immer irgendwie scharf. Ich würde sie ganz langsam und mit viel Spaß töten.
3: Eine Polizistin? Das ist viel zu riskant.
1: Vielleicht ergibt sich da mal was. Dann wärst du doch wieder dabei. Oder Haley? Meine Starke, meine Verbündete.
3: Sicher, Damien.

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0: sicherlich ein eher trauriger Anlass, der uns zusammengeführt hat, aber dieser Song ist und bleibt ein Happy Song. Es ist ein Happy Song für die dunklen Tage. Ein Song über das Licht am Ende des Tunnels. Das heißt für euch, raise your arms, ladies and gentlemen. Hände hoch. Dies ist ein Apfelüberfall. Auch mal was Verbotenes tun. Alright. Moment, da ist eine Klatschlücke. Da ist eine Klatschlücke. Ey, hast du gesehen? Da vorne, hier.
1: Polizei.
0: Polizei, Polizei, eine Klatschlücke. Ach so, 1. Mai ist ja noch nicht. Aber egal. Ihr müsst Ketten bilden. Okay. Nächste Schwierigkeitsstufe. Mitsingen. Lars und Fede, wir machen es vor. Ich höre nichts. Also die drei Leute, vor denen wir gestern gespielt haben, waren lauter als ihr. Ist das Berlin oder was? Das muss eindeutig lauter gehen.

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Wir schicken die Jugend auf das Schafott. Auf die Schlachtbank der Macht. Legen das Seil des multikulturellen Versagens um ihre dürren Hälse. Wir ertränken sie im Sand ausgelaufener Uhrwerke. Führen die Klinge an ihre Kehlen, öffnen ihre Adern und betrachten sie beim Ausbluten oder marschieren.

Halleluja. Es fehlt noch die himmlische Endschlacht. Als Endzeitereignis ist das Bild freilich zu schwach. Es steht in keinem Verhältnis zu den vorangegangenen Erdkatastrophen des Johannes, da die Menschheit nach den früheren Visionen bereits durch Krankheiten, verpestetes Wasser, Skorpione, Erdbeben und Sternenhagel des Öfteren vernichtet ist. Es dürfte sich bei dem Text um eine spätere Hinzufügung handeln.

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0: Gott, er hatte kaum den Abend geschafft in seiner Straße.
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